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0: Der bekannte deutsche Liedermacher und Kinderbuchautor Gerhard Schöne gibt ein besonderes Konzert auf der Burg Stargard unter dem Motto Kalle, Heiner, Jule, lass uns eine Welt erträumen, dürfen sich Kinder und Erwachsene gleichermaßen auf ein unvergessliches musikalisches Erlebnis freuen. Gerhard Schöne begeistert seit 2 Generationen jung und alt. Seine Lieder für Kinder sind in Ost, West, Süd und in der Mitte Deutschlands gleichermaßen geschätzt. Vom Feuilleton der FAZ über die Kinderprogramme im Hörfunk bis hin zum Kirchentag in Hamburg oder der komischen Oper in Berlin. Auch im Schulunterricht und in Kinderchören sind seine Lieder fester Bestandteil. In der DDR zählte Schöne zu den bekanntesten Interpreten und war gleichzeitig ein aktiver Mitgestalter der Wendezeit 1989 bis 90. Bis heute ist er gesellschaftlich engagiert, geprägt von seinem christlichen Glauben. Seine Texte sind oft einfühlsam, Gesellschaftskritik. Populär wurde er vor allem durch seine Sammlung von Kinderliedern aus aller Welt sowie eigene Kompositionen, darunter Klassiker wie Kinderland oder Jule wäscht sich nie. Auch seine Lieder für Erwachsene haben breite Anerkennung gefunden. Das Live-Erlebnis seiner Konzerte gilt als Höhepunkt für die kleinen wie die großen Zuhörer. Neben seinen bekannten Hits wie Jule oder der Popel wird das Konzert auf der Burg Stargard auch viele andere ausgewählte Lieder präsentieren. Gerhard Schöne ist UNICEF-Botschafter und Sonderbotschafter der Initiative Verbundnetz der Wärme. Seit der Wende 1990 hat er über 20 Alben und 2 Bücher veröffentlicht, nämlich Wenn František niest und Mein Kinderland. Seine Songbücher erreichen regelmäßig 2-stellige Auflagen und tragen zur nachhaltigen Verbreitung seiner Texte bei. Das Konzert findet am 31. Mai 2026 um 15.30 Uhr auf der Burg Stargard statt.
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Der Frühling ist in vollem Gange und mit ihm entfaltet sich die heimische Vogelwelt in ihrer ganzen akustischen Vielfalt. Der Gesang von Vögeln in Wäldern und an Seeufern ist dabei nicht nur ein stimmungsvolles Naturerlebnis, sondern auch ein wichtiger Indikator für die Gesundheit unserer Ökosysteme. Vor diesem Hintergrund laden die Grünen vor Ort herzlich zu einer Vogelstimmenwanderung am Sonnabend, den 16. Mai ein. Gemeinsam mit der BUND-Naturführerin Irene Blendinger, der Landtagsabgeordneten Jutta Wegner sowie weiteren Engagierten führt die Wanderung an das Ufer des Tollensesees und in Richtung Broda-Holz. Im Mittelpunkt steht der Lebensraum heimischer Vögel und die Einordnung der zu hörenden Vogelstimmen. Welche Arten sind typisch für unsere Region? Welche Veränderungen lassen sich beobachten? Und welche Rolle spielen intakte Lebensräume für den Erhalt der biologischen Vielfalt? Die Wanderung beginnt um 6 Uhr am Café Broda in Neubrandenburg. Im Anschluss sind alle Teilnehmenden herzlich zu einem gemeinsamen Frühstück im grünen Laden in der Friedländer Straße eingeladen. Da gibt's dann Raum für Austausch und vertiefende Gespräche. Die Veranstaltung richtet sich an alle Naturinteressierten. Vorkenntnisse sind nicht erinnerlich. Nochmal die Daten. 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
1: Der Music Mix mit seiner Kultschlagerrunde. Und die erste hier bei uns ist die Denise. Denise stellt ihren Kerl zur Rede und sagt: Schenk mir keine Rosen,

0: Ich denke, Denise, gibt ihm noch eine Chance. Du bist der Mensch, den ich immer noch brauche.
1: Liebe mich, gib mich nicht auf. Und jetzt,
0: Sissi Catch.

Mir war ganz entfallen, dass Cissy Catch damals auch Deutsch gesungen hat. Ist natürlich Blödsinn. Es war Mary Rose. Und keine Träne tut mir leid. Hat schon mal was von Dieter Bohlen gecovert. Nämlich, ich bin stark nur mit dir.

0: Das war eine vertrackte Situation. Sie ist schon mit ihrem neuen Typen zusammen und liebt immer noch den Ex. Nachts höre ich dich manchmal weinen. Von Helmut Frei. 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So, wir stehen am Bahnhof. Der Zug fährt ein. Wohin fährt er denn bloß?
1: Es fährt ein Zug nach nirgendwo.
0: Aha, wo ist dieses Nirgendwo?

0: So, Herr, wie auch immer Sie heißen, kommen Sie einfach rein.
1: Ich bin Bruno Wolf und seit 15 Jahren hier.
0: Aha.
1: Ich war immer pünktlich und habe meine Arbeit getan, Tag für Tag.
0: Ja, das weiß ich zu schätzen.
1: Und ich habe meinen Mund gehalten. Aber heute muss es raus. Hey Boss, ich brauche mehr Geld.
2: Nein, vergiss es!

0: Die Show ist vorbei, gehen Sie schlafen.
1: Ob moderne Technik oder allzu menschliche Eigenheiten, die plattdeutsche Sprache beweist einmal mehr ihre Wandlungsfähigkeit. Das Fritz-Reuter-Literaturmuseum Staffenhagen und der Heimatverband Mecklenburg-Vorpommern e.V. suchen die schönste plattdeutsche Wortneuschöpfung des Jahres 2026 und laden Sie herzlich ein, an der Entscheidung mitzuwirken. Gesucht wurden Begriffe, die hochdeutsche Wörter originell und lebendig ins Niederdeutsche übertragen, um die Sprache aktiv für den modernen Alltag weiterzuentwickeln. Aus zahlreichen Einsendungen hat die Fachjury 5 Begriffe für die Endrunde ausgewählt, die nun zur öffentlichen Abstimmung stehen. Die Nominierten decken ein breites Spektrum aktueller Phänomene ab. Trittelfitzen beschreibt das Verhalten eines Aufschneiders, der viel Meinung bei wenig Ahnung zeigt. Der Batterieknosel steht für die E-Zigarette, während Tauhus Marachen die Arbeit im Homeoffice bezeichnet. Zoomdösch fängt die Müdigkeit nach zahlreichen Videokonferenzen ein und das Lögendötje ist die plattdeutsche Antwort auf Fake News und Falschmeldung. Nun liegt die Entscheidung bei Ihnen. Noch bis zum 13. Mai 2026 können Sie online für Ihre persönlichen Favoriten votieren. Die Teilnahme ist über die Internetseite des Fritz-Reuter Literaturmuseums unter www.frlm-mv.de Plattwort des Jahres 2026/ möglich. Welches Wort das Rennen macht, wird am 30. Mai 2026 im Rahmen der Plattdeutschen Woche in Staffenhagen feierlich bekannt gegeben. In diesem Rahmen werden zudem die Siegerwörter aus den weiteren Kategorien präsentiert.
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0: Sagen Sie mal, was hören Sie eigentlich morgens als erstes?
1: Okay, du kleines Luder, du sitzt in der Tinte, das Spiel ist aus.
0: War die Polizei wohl wieder vor Ihnen wach, hä? Ganz schön aufgeweckt.
2: 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Wir diskutieren mit Musik aus Frankreich.

der wurde Jean Ma, einer anderen französischen Pop-Ikone, angeboten. Die allerdings hat ihn abgelehnt. Und dann kam Stephanie von Monaco an die Reihe. Prinzessinnenblut hat dafür gesorgt, dass der Titel auf die 1, und zwar 10 Wochen lang in Frankreich kam. Irresistible. 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

0: so ein schöner vor sich hin plätschernder Titel von François Hardy. Bis vor kurzem habe ich noch nichts von ihr gehört. Jetzt allerdings dieser Titel VIP bei uns im französischen Diskotheken Music Mix.
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1: Der Music Max spielte in dieser Runde selbst für mich ungewöhnliche Musik, vorher allerdings noch Aktuelles

Wir ändern jetzt das Musikgenre und stellen euch auf das, was da gleich kommen wird, musikalisch schon mal ein. Mit William Pitt und City Lights.

von City Lights jetzt zu City Pop, einer Musikbewegung aus Japan, die Ende der 70er, Anfang der 80er Jahre durch die Funk- und R&B-Welle aus dem Westen entstand. Die Japaner haben ihr eigenes Ding dann gemacht, nannten es City Pop. Hier sind zwei Beispiele. Miki Matsubara Nummer 1, Stay With Me.

japanischen Kids haben diesen Song ihren Eltern wieder vorgespielt und deren Reaktion auf Handy aufgenommen und dadurch ist tatsächlich City Pop wieder populär geworden. Ein Beispiel haben wir noch, Maria Takeuchi, Plastic Love. 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

0: Verantwortlich für die nun folgende Sendung ist Margitta Beisheim.
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4: Das Märchen vom Stacheligel, dem Hoppelhasen, der schwarzen Krähe, dem braven Kater und dem weißen Schnee von Ina Müller. Da war einmal ein Igel, der hatte noch niemals Schnee gesehen, hatte eben noch keinen gesehen und es fiel ihm nicht einmal im Traum ein, dass es so etwas geben könnte auf der Erde, denn den ganzen Winter verschlief er ja unter dem Brombeergebüsch zusammen mit seiner Igelfamilie. Erst als er im Frühling vom Winterschlaf erwachte, da erblickte er den Hasen, wie er über die Wiese hoppelte und hörte das Liedchen. Blümchen, Gräslein, Kraut und Wiese sind Hasenfreud im Paradiese, sagte einst ein kluger Has, Gras ist besser, Schnee ist nass. Mit Blättchen, Gräslein, Klee und Kohl stopft man sich das Bäuchlein voll. Kluger Hase hatte recht, Gras ist besser, Schnee ist schlecht. So sang das Häschen, der Igel aber hörte zu und dachte bei sich. Schnee? Keine Ahnung habe ich, was das ist, ob das Häschen es mir sagen kann? Sogleich trippelte er zum Hasen, um ihn danach zu fragen. Verzeihung, Häschen, könntest du mir vielleicht erklären, wie Schnee aussieht? Aber der Hase hatte keine Zeit für lange Erklärungen, denn die anderen Hasen riefen ihn gerade zum Spiel. Also sagte er dem Igel nur, der Schnee sehe weiß aus, und schon hoppelte er davon auf die große Wiese, um mit seinen Hasenkollegen Hoppelfang zu spielen. Den ganzen Frühling hindurch suchte der Igel den Schnee, und jeden Tag wiederholte er, weil er es nicht vergessen wollte. Schnee ist weiß, Schnee ist weiß, weiß ist der Schnee. Wenn Schnee weiß ist, dachte der Igel eines Tages, dann scheint mir, dass ich jetzt welchen sehe. Sehr zufrieden mit sich selber, trippelte er zu einem Grashügel, wo unter einem Baum weiße Gänseblümchen blühten. Häslein, hopp, hopp, Häslein, ich habe Schnee gefunden. Der Hase ist jetzt gerade sehr, sehr weit weg und kann dich überhaupt nicht sehen, krächzte die Krähe, die auf dem Baume saß. Ich aber muss dich betrüben, denn was du da gefunden hast, das ist kein Schnee, das sind nur Gänseblümchen. Aber wie sieht denn Schnee aus? Weiß ist er und kann fliegen, umherwirbeln, antwortete die Krähe. Und brrr, schon war sie zum nächsten Zweig geflattert. Schnee ist weiß und wirbelt umher, er kann fliegen, wiederholte der Igel und sah nach oben. Plötzlich rief er freudig, »Das heißt, was da emporwirbelt und fliegt, das ist Schnee?« »Wieder irrst du dich«, meinte die Krähe, »das ist kein Schnee, Laternchen sind's von den Pusteblumen. Schnee ist zwar weiß und kann fliegen, aber er fliegt niemals von unten nach oben, sondern stets nur von oben nach unten.« Nachdem sie dies gesagt hatte, flog sie vom Baum und den weißen Laternchen hinterher, denn sie wollte ihnen etwas sehr Wichtiges erzählen. »Schnee ist weiß und er fliegt von oben herab. O je, Schnee, endlich sehe ich, da ist ja Schnee!« »Ach du Dummian«, miaute der Kater, »das ist überhaupt kein Schnee, sondern nur ein Federchen von einem Kopfkissen. Siehst du nicht, dass meine Hausfrau die Betten schüttelt?« »Und was machst du?« fragte der Igel. »Ich warte. Die Hausfrau sagte nämlich, wenn sie die Betten gemacht hat, dann will sie mir etwas Feines ins Schälchen gießen.« »Was denn?« »Wirst du selbst sehen, aber nun sei still, da kommt sie gerade.« Der Igel trollte sich unter den Zaun und rollte sich zur Kugel. Dann guckte er und sah, dass etwas Weißes ins Schälchen floss. Weiß war es und floss von oben nach unten. »Schnee, Schnee, jetzt weiß ich, wie Schnee aussieht«, rief der Igel, und vor lauter Freude begann er, um den Kater herumzutanzen, wobei er dieses Liedchen sang. »Katerchen, Zäunchen, im Zaun ein Loch, weißer Schnee fließt herab von oben doch, voll ist die Schüssel bis zum Rand, hurra, nun werd ich mit Schnee bekannt.« »Woher denn?« bemerkte der Kater. »Kein bisschen Schnee ist das, sondern Milch. Hier hast du, probier mal, wie gut sie schmeckt.« Und er schob die Schüssel zum Igel hin. »Schmeckt gut, wirklich fein«, erklärte der Igel, und er hielt die Schüssel ganz fest. Den ganzen Sommer blieb er der Schüssel treu. Ein Schüsselchen trank er leer, ein zweites, ein drittes auch noch, aber dann begann er zu gähnen, gähnte und spürte, dass er entsetzlich schläfrig war. »Habe mich müde gelaufen auf dieser Suche nach Schnee«, dachte er, »furchtbar müde, also will ich ein Weilchen ins Häuschen gehen, muss ein wenig schlafen, doch wenn ich wieder wach werde, will ich weitersuchen, denn schließlich muss ich doch herausfinden, was das ist, Schnee«, dachte es und sank in den Winterschlaf. Wenn er wieder aufwacht, wird er sicherlich auch den Hasen treffen, und die ganze Geschichte fängt dann von vorne an. Ich wünsche euch einen schönen Tag, liebe Kinder, eure Oma Ullala.

Wir haben eine ganze Menge vor in dieser Runde. Gehen nach Japan, danach in die Nähe eines Atomkraftwerkes. Dann laufen wir durch einen Park. Und so gesehen haben wir insgesamt wilde Abenteuer.

Bernward Büka. Die Band hat sich gleich nach dem ersten Titel wieder aufgelöst, denn der Erfolg war einmalig. One Hit Wonder, wilde Abenteuer. Jetzt auf nach Japan, die Kirschblüten blühen, mit dem ersten Lieblingswerk von Sandra. Japan ist weit.

passiert, wenn man in der Nähe eines Kernkraftwerkes wohnt, das gerade eine kleine Havarie hat? Die erste allgemeine Verunsicherung weiß es, denn die hat ein Lied drüber geschrieben. Wo liegt

So, und dann hätte ich noch was für unsere Jogger, die heute Morgen bereits unterwegs sind und sich die Seele aus dem Leib schwitzen. Night Train. Ich renn durch den Park, hab Beine wie Quark. Das war der Music Mix mit einer deutschen

0: Der bekannte deutsche Liedermacher und Kinderbuchautor Gerhard Schöne gibt ein besonderes Konzert auf der Burg Stargard unter dem Motto Kalle Heiner Jule, lass uns eine Welt erträumen, dürfen sich Kinder und Erwachsene gleichermaßen auf ein unvergessliches musikalisches Erlebnis freuen. Gerhard Schöne begeistert seit 2 Generationen jung und alt. Seine Lieder für Kinder sind in Ost, West, Süd und in der Mitte Deutschlands gleichermaßen geschätzt. Vom Feuilleton der FAZ über die Kinderprogramme im Hörfunk bis hin zum Kirchentag in Hamburg oder der komischen Oper in Berlin. Auch im Schulunterricht und in Kinderchören sind seine Lieder fester Bestandteil. In der DDR zählte Schöne zu den bekanntesten Interpreten und war gleichzeitig ein aktiver Mitgestalter der Wendezeit 1989 bis 90. Bis heute ist er gesellschaftlich engagiert, geprägt von seinem christlichen Glauben. Seine Texte sind oft einfühlsam, Gesellschaftskritik. Populär wurde er vor allem durch seine Sammlung von Kinderliedern aus aller Welt sowie eigene Kompositionen, darunter Klassiker wie Kinderland oder Jule wäscht sich nie. Auch seine Lieder für Erwachsene haben breite Anerkennung gefunden. Das Live-Erlebnis seiner Konzerte gilt als Höhepunkt für die kleinen wie die großen Zuhörer. Neben seinen bekannten Hits wie Jule oder der Popel wird das Konzert auf der Burg Stargard auch viele andere ausgewählte Lieder präsentieren. Gerhard Schöne ist UNICEF-Botschafter und Sonderbotschafter der Initiative Verbundnetz der Wärme. Seit der Wende 1990 hat er über 20 Alben und 2 Bücher veröffentlicht, nämlich Wenn František niest und Mein Kinderland. Seine Songbücher erreichen regelmäßig 2-stellige Auflagen und tragen zur nachhaltigen Verbreitung seiner Texte bei. Das Konzert findet am 31. Mai 2026 um 15.30 Uhr auf der Burg Stargard statt.
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das Internet durchwuselt nach Musik aus den 80ern, die mir damals entgangen ist und gut genug ist, hier bei uns im Music Mix zu laufen. Gefunden habe ich Dana Dawson, Romantic World.

ich habe mich wieder mit vielen Mädels umgeben. Spanja, Dana und Stacy. Stacy wollte mir auch noch was sagen. Das ist sehr nett von dir. Musik aus Amerika, genauso wie Dana Dawson, kommt aus Stacy Q aus den USA. Und ihr

0: Verantwortlich für die nun folgende Sendung ist Margitta Beisheim.
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4: Hallo, liebe Kinder, hier ist wieder Pauline. Pech für die süßen Glücksbringer. So heißt heute meine Geschichte, die ich euch vorlesen möchte. Und die hat Elke Bräunding für euch aufgeschrieben. Wer bist du denn? Fragte das Marzipan-Glücksschwein und tauchte seine Nase in das kleine graue Päckchen neben ihm auf dem Tisch. Du passt nicht zu uns heute. Es nickte seinen Kameraden, dem Schokolade-Glückskäfer, den Bonbon-Glücksklebblättern und dem Blätterteig-Schornsteinfegern zu. Die nickten. Oder hast du auch einen Glücksjob heute? Da rief ein dünnes Stimmchen aus dem grauen Päckchen. Aber ja, ich bin ein Keks. Ein Glückskeks. Ja, ein Glückbringkeks bin ich. Es überschlug sich fast vor Aufregung. Ha, ha, ha. Die Glücksbringer lachten. Was hat ein trockener Keks mit Glück zu tun? Sirrten die Kleeblätter und die Glückskäfer fragten. Kann man dein Glück wenigstens essen? Und schmeckst du lecker süß wie wir? Erkundigte sich der Schornsteinfeger. Nein, ich bin ein ganz normaler Keks. Ein Scherzkeks bist du, hahaha, lachte ein Glückskäfer. Und das Glücksschwein gab dem Päckchen mit seinen dicken Füßen einen Schubs. Ein langweiliger Keks hat heute hier nichts zu suchen. Verschwinde. Stimmt, der Schornsteinfeger tat nun ebenfalls nach dem Keks. Helft alle mit, wir werfen diesen komischen Keks vom Tisch. Ja, weg mit ihm, er passt nicht zu uns. Laut und heftig drängten sich alle Glücksbringer um den Keks, um ihn gemeinsam vom Tisch zu stoßen. Weil sie aber so drängelten und schubsten, verloren sie das Gleichgewicht und einer nach dem anderen von ihnen fiel zu Boden, dem Glückskeks hinterher. Da lagen sie nun, kaputt und zerbrochen und sahen sich sehr unglücklich an. Mühsam las das Glücksschwein mit seinem heil gebliebenen Auge den Text, der in kunstvoller Schrift auf dem Zettel des Glückskekses notiert stand. Seine Stimme wurde dabei immer leiser. Glück und Glas, ganz leicht bricht das. Darum, Leute, merkt euch all. Hochmut, der kommt vor dem Fall. Liebe Kinder, bis zum nächsten Wiederhören sagt euch Tschüss, eure Pauline.

0: Verantwortlich für die Sendung war Magitta Beisheim.
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4: Wo sind wir hier, Kalle?
5: Da hängt ein Plakat am Baum. Heute großes Konzert im zauberhaften Zoo. Es spielen Emil Esel und seine Band. Der Kuckucksknabenchor. Wird ja ein heißes Konzert.
4: Hört mal, die fangen gleich an. Oh, da will ich hin, Kalle.
6: Wie gut, dass ich zufällig 3 Karten für die Abendvorstellung habe.
7: Juhu, nix wie her.
8: Yeah.

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nachher gleich noch Filmmusik aus einem aktuellen und einem Film aus den 80ern. Vorher noch das hier. Eine Nummer 1 von 1980.

gehen zurück zu den Rocky-Filmen, genauer gesagt zu Rocky 4, dem Kampf des Jahrhunderts. Rocky Balboa gegen Ivan Drago. Und wir hören Musik daraus. Robert Tepper, No Easy Way Out.

Und wer das vorhersehbare Ende noch nicht kennt, der sollte sich den Film dann doch endlich mal anschauen. Und jetzt noch was Aktuelles. Pünktlich zum Streaming-Start, Shakira und Zoo aus Zoomé.

0: Der Frühling ist in vollem Gange und mit ihm entfaltet sich die heimische Vogelwelt in ihrer ganzen akustischen Vielfalt. Der Gesang von Vögeln in Wäldern und an Seeufern ist dabei nicht nur ein stimmungsvolles Naturerlebnis, sondern auch ein wichtiger Indikator für die Gesundheit unserer Ökosysteme. Vor diesem Hintergrund laden die Grünen vor Ort herzlich zu einer Vogelstimmenwanderung am Sonnabend, den 16. Mai ein. Gemeinsam mit der BUND-Naturführerin Irene Blendinger, der Landtagsabgeordneten Jutta Wegner sowie weiteren Engagierten führt die Wanderung an das Ufer des Tollensesees und in Richtung Broder Holz. Im Mittelpunkt steht der Lebensraum heimischer Vögel und die Einordnung der zu hörenden Vogelstimmen. Welche Arten sind typisch für unsere Region? Welche Veränderungen lassen sich beobachten? Und welche Rolle spielen intakte Lebensräume für den Erhalt der biologischen Vielfalt? Die Wanderung beginnt um 6 Uhr am Café Broder in Neubrandenburg. Im Anschluss sind alle Teilnehmenden herzlich zu einem gemeinsamen Frühstück im grünen Laden in der Friedländer Straße eingeladen. Da gibt's dann Raum für Austausch und vertiefende Gespräche. Die Veranstaltung richtet sich an alle Naturinteressierten. Vorkenntnisse sind nicht erinnerlich. Nochmal die Daten. Samstag, der 16. Mai, 6 Uhr. Treffpunkt ist der Wanderparkplatz Ölmühlenstraße in Neubrandenburg in der Nähe des Café Broder. Eine Anmeldung ist nicht erforderlich.
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Wir haben die neue Single von Alex Warren, Fever Dream, in dem er über das Gefühl des Verliebtseins singt, das sich anfühlt wie ein Fiebertraum. Und in seinem dazugehörigen Video träumt er dann von Paris Hilton. Unbedingt anschauen.

Auch wenn sie schon wieder aus den Top 100 der deutschen Singlecharts rausgeflogen ist, spielen wir euch nochmal den Siegertitel des deutschen Vorentscheids zum ESC, zum Eurovision Song Contest. Sarah Engels und Fire.

Hier ist die Sendung Gott und die Welt zu dem Thema Lebens- und Glaubensfragen. Hallo liebe Zuhörer, hier ist wieder die Sendung Gott und die Welt. Heute mit dem Thema Reicher Mann und armer Lazarus, aber vorher etwas Musik.

reicher Mann und armer Lazarus. Ja, liebe Zuhörer, wie ist es in der heutigen Zeit? Man erfindet immer neue Ideen und Praktiken, um die Menschen immer mehr auszuplündern. Hier noch eine Plakette und da noch eine Abgabe, damit die Reichen noch reicher werden und die Armen noch ärmer werden. Und versucht uns, das als was Gutes zu verkaufen. Dazu unsere heutige Bibelgeschichte, sie steht in Lukas Kapitel 16. Gleichnis vom ungerechten Haushalter. Er sprach aber auch zu seinen Jüngern. Es war ein reicher Mann, der hatte einen Haushalter. Der ward vor ihm berüchtigt, als hätte er ihm seine Güter umgebracht. Und er forderte ihn und sprach zu ihm: Wie höre ich das von dir? Tu Rechnung von deinen Haushalten, denn du kannst hinfort nicht Haushalter sein. Der Haushalter sprach bei sich selbst: Was soll ich tun? Mein Herr nimmt das Amt von mir. Graben mag ich nicht, so schäme ich mich zu betteln. Ich weiß wohl, was ich tun will. Wenn ich nun von dem Amt gesetzt werde, dass sie mich in ihre Häuser nehmen, und er rief zu sich alle Schuldner seines Herrn und sprach zu dem Ersten: Wie viel bist du meinen Herrn schuldig? Er sprach: 100 Tonnen Öles. Und er sprach zu ihm: Nimm deinen Brief, setze dich und schreib flugs 50. Danach sprach er zu den anderen: Du aber, wie viel bist du schuldig? Er sprach: 100 Mal der Weizen. Und er sprach zu ihm: Nimm deinen Brief und schreib 80. Und der Herr lobete den ungerechten Haushalter, dass er klüglich getan hatte. Denn die Kinder dieser Welt sind klüger, denn die Kinder des Lichts in ihrem Geschlechte. Und ich sage euch auch: Machet euch Freunde mit den ungerechten Mammon, auf das, wenn ihr nun da wird, sie euch aufnehmen in die ewigen Hütten. Treue zu Gott. Wer im Geringsten treu ist, der ist auch im Großen treu. Und wer im Geringsten Unrecht ist, der ist auch im Großen Unrecht. So ihr nun in den ungerechten Mammon nicht treu seid, wer will euch das Wahrhaftige vertrauen? Und so ihr in den Fremden nicht treu seid, wer will euch geben dasjenige, das euer ist? Kein Hausknecht kann zweien Herren dienen. Entweder er wird einen hassen und den anderen lieben, oder wird einen anhangen und den anderen verachten. Ihr könnet nicht Gott samt dem Mammon dienen. Selbstrechtfertigung der Pharisäer, das Gesetz, das alles höreten die Pharisäer auch. Die waren geizig und spotteten sein. Und er sprach zu ihnen: Ihr seid's, die ihr euch selbst rechtfertiget vor den Menschen, aber Gott kennet eure Herzen, denn was hoch ist unter den Menschen, das ist ein Greuel vor Gott. Das Gesetz und die Propheten weissagen bis auf Johannes, und von der Zeit an wird das Reich Gottes durchs Evangelium gepredigt, und jedermann dringet mit Gewalt hinein. Es ist aber leichter, dass Himmel und Erde vergehen, denn dass ein Tüdel vom Gesetz falle. Wer sich scheidet von seinem Weibe und freiet eine andere, der bricht die Ehe. Und wer
die Abgeschiedene von dem Manne freiet, der bricht auch die Ehe, reicher Mann und armer Lazarus. Es war aber ein Reicher, der kleidete sich mit Purpur und köstlicher Leinwand und lebte alle Tage herrlich und in Freuden. Es war aber ein Armer mit Namen Lazarus, der lag vor seiner Tür voller Schweren und begehrte sich zu sättigen von den Brotsamen, die von des reichen Tische fielen. Doch kamen die Hunde und leckten ihm seine Schweren. Es begab sich aber, dass der Arme starb und ward getragen von den Engeln in Abrahams Schoß. Der Reiche aber starb auch und ward begraben. Als er nun in der Hölle und in der Qual war, hub er seine Augen auf und sah Abraham von Ferne und Lazarus in seinem Schoß, rief und sprach: Vater Abraham, erbarme dich mein und sende Lazarus, dass er das Äußerste seines Fingers in Wasser tauche und kühle meine Zunge, denn ich leide Pein in dieser Flamme. Abraham aber sprach: Gedenke, Sohn, dass du dein Gutes empfangen hast in deinem Leben, und Lazarus dagegen hat Böses empfangen. Nun aber wird er getröstet und du wirst gepeiniget. Und über das alles ist zwischen uns und euch eine große Kluft befestiget, dass sie da wollten von hinnen hinabfahren zu euch, könnten nicht und auch nicht von dannen zu uns herüberfahren. Da sprach er: So bitte ich dich, Vater, dass du ihn sendest in meines Vaters Haus, denn ich habe noch 5 Brüder, dass er ihnen bezeuge, auf dass sie nicht auch kommen an diesen Ort der Qual. Abraham sprach zu ihm: Sie haben Mose und die Propheten, lass sie dieselbigen hören. Er aber sprach: Nein, Vater Abraham, sondern wenn einer von den Toten zu ihnen ginge, so würden sie Buße tun. Er sprach zu ihm: Hören sie Mose und die Propheten nicht, so werden sie auch nicht glauben, ob jemand von den Toten aufstünde. Ja, liebe Zuhörer, haben Sie es erkannt? Passt diese Geschichte nicht genau in unserer heutigen Zeit? Aber am Ende bestimmt Gott, der Herr.

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0: Ob moderne Technik oder allzu menschliche Eigenheiten, die plattdeutsche Sprache beweist einmal mehr ihre Wandlungsfähigkeit. Das Fritz-Reuter-Literaturmuseum Staffenhagen und der Heimatverband Mecklenburg-Vorpommern e.V. suchen die schönste plattdeutsche Wortneuschöpfung des Jahres 2026 und laden Sie herzlich ein, an der Entscheidung mitzuwirken. Gesucht wurden Begriffe, die hochdeutsche Wörter originell und lebendig ins Niederdeutsche übertragen, um die Sprache aktiv für den modernen Alltag weiterzuentwickeln. Aus zahlreichen Einsendungen hat die Fachjury 5 Begriffe für die Endrunde ausgewählt, die nun zur öffentlichen Abstimmung stehen. Die Nominierten decken ein breites Spektrum aktueller Phänomene ab. Triddelfitzen beschreibt das Verhalten eines Aufschneiders, der viel Meinung bei wenig Ahnung zeigt. Der Batterieknosel steht für die E-Zigarette, während Tauhus Marachen die Arbeit im Homeoffice bezeichnet. Zoomdösch fängt die Müdigkeit nach zahlreichen Videokonferenzen ein und das Lögendötje ist die plattdeutsche Antwort auf Fake News und Falschmeldung. Nun liegt die Entscheidung bei Ihnen. Noch bis zum 13. Mai 2026 können Sie online für Ihre persönlichen Favoriten votieren. Die Teilnahme ist über die Internetseite des Fritz-Reuter-Literaturmuseums unter www.frlm-mv.de Plattwort des Jahres 2026/ möglich. Welches Wort das Rennen macht, wird am 30. Mai 2026 im Rahmen der Plattdeutschen Woche in Staffenhagen feierlich bekannt gegeben. In diesem Rahmen werden zudem die Siegerwörter aus den weiteren Kategorien präsentiert.
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0: Das Jugendmediencamp in Kratzeburg. 5 Tage voller Abenteuer für junge Medieninteressierte. Junge Medienbegeisterte, aufgepasst. Das alljährliche Jugendmediencamp ist zurück und verspricht 5 Tage voller spannender Workshops zum Ausprobieren, Badesee, Camping und vieles mehr. Vom 22. bis 26. Mai findet das beliebte Medienevent für alle von 14 bis 26 Jahren statt. Das seit 1994 stattfindende JMC ist eine Veranstaltung für junge Kreative und Medienschaffende, die sich für Journalismus, Social Media, Video- und Audioproduktion und andere Medienformate interessieren. Das Camp bietet ein breites Spektrum an Workshops, Diskussionen und praktischen Übungen, angeleitet von erfahrenen Teamenden aus der Branche. In Gruppenprojekten haben die Teilnehmenden Gelegenheit, sich auszuprobieren und gemeinsam ihre kreativen Ideen umzusetzen. Vorkenntnisse sind nicht erforderlich, lediglich Lust, sich auszuprobieren. Und auch der Spaß kommt nicht zu kurz. Neben den Workshops gibt es genug Zeit, um neue Freundschaften zu schließen, bei der Silent Disco zu tanzen, abends am Lagerfeuer zu sitzen oder an Mini-Workshops wie Feuerspucken teilzunehmen. Praxisnah lernen die Teilnehmenden nicht nur theoretische Grundlagen, sondern setzen das Gelernte direkt in die Tat um. Ob als Teil einer Redaktion, beim Gründen einer Band oder im Radiostudio. Hier können die Jugendlichen ihre Talente entdecken und ausleben. Interessiert? Dann schnell anmelden und für nur 50 Euro inklusive Vollverpflegung einen Platz auf dem Jugendmediencamp vom 22. bis 26. Mai 2026 sichern. Weitere Informationen, Einblicke und die Anmeldung sind auf der Website www.jmc.jetzt zu finden.
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0: Am Montag ist es stark bewölkt bis bedeckt. Es gibt teils kräftige Regenfälle und im Südosten auch ein geringes Gewitterrisiko. Zum Abend lässt dann der Regen etwas nach und die Höchstwerte liegen hier bei 10 bis 15 Grad, bei einem schwachen bis mäßigen, an der Küste mitunter stark böig auffrischenden Nordwestwind. In der Nacht zum Dienstag gibt es dann größere Auflockerungen. Im Verlauf der zweiten Nachthälfte gibt es dann einen Wechsel zur Bewölkung. Vor allem in Mecklenburg gibt es einzelne Schauer. Die Tiefstwerte liegen hier bei 7 bis 3 Grad, bei einem schwachen bis mäßigen, an der Küste auch böigen Westwind. Am Dienstag ist es dann wechselnd bewölkt. Vereinzelt gibt es hier auch wieder Schauer oder kurze Gewitter. Die Höchsttemperaturen liegen hier bei 10 bis 14 Grad, bei einem mäßigen bis frischen Westwind. In der Nacht zum Mittwoch gibt es eine Bewölkungsverdichtung und von Westen her gibt es nach Osten hin einen Durchzug eines Regenbandes. Die Tiefsttemperaturen liegen hier bei 8 bis 5 Grad, bei einem schwachen bis mäßigen Südwestwind. Am Mittwoch gibt es in den Morgenstunden dann abziehenden Regen. Nachfolgend wechselt es dann bewölkt und Schauer mit einzelnen Gewittern. Die Höchstwerte liegen hier zwischen 11 und 15 Grad bei einem mäßigen, an der Küste stark böigen Südwestwind. Die Nacht zum Donnerstag ist wechselnd bis stark bewölkt und es gibt hier wieder weitere Schauer, teils auch wieder Gewitter. Die Tiefsttemperaturen liegen zwischen 9 und 6 Grad bei einem schwachen bis mäßigen Südwind. Am Donnerstag wird es ein Wechsel zwischen Quellwolken und Sonnenschein. Im Tagesverlauf wiederholen sich dann wieder Schauer oder kurze Gewitter. Die Höchsttemperaturen hier liegen bei 13 bis 16 Grad. In der Nacht zum Freitag gibt es rasch nachlassende Schauertätigkeiten und es gibt nachfolgend dann eine geringe Bewölkung und es bleibt niederschlagsfrei. Die Temperaturen gehen zurück auf 8 bis 4 Grad. Das soll es auch schon mit dem Wetter gewesen sein. Ich wünsche Ihnen einen schönen Tag.
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0: Der bekannte deutsche Liedermacher und Kinderbuchautor Gerhard Schöne gibt ein besonderes Konzert auf der Burg Stargard unter dem Motto Kalle, Heiner, Jule, lass uns eine Welt erträumen, dürfen sich Kinder und Erwachsene gleichermaßen auf ein unvergessliches musikalisches Erlebnis freuen. Gerhard Schöne begeistert seit 2 Generationen jung und alt. Seine Lieder für Kinder sind in Ost, West, Süd und in der Mitte Deutschlands gleichermaßen geschätzt. Vom Feuilleton der FAZ über die Kinderprogramme im Hörfunk bis hin zum Kirchentag in Hamburg oder der komischen Oper in Berlin. Auch im Schulunterricht und in Kinderchören sind seine Lieder fester Bestandteil. In der DDR zählte Schöne zu den bekanntesten Interpreten und war gleichzeitig ein aktiver Mitgestalter der Wendezeit 1989 bis 90. Bis heute ist er gesellschaftlich engagiert, geprägt von seinem christlichen Glauben. Seine Texte sind oft einfühlsam, Gesellschaftskritik. Populär wurde er vor allem durch seine Sammlung von Kinderliedern aus aller Welt sowie eigene Kompositionen, darunter Klassiker wie Kinderland oder Jule wäscht sich nie. Auch seine Lieder für Erwachsene haben breite Anerkennung gefunden. Das Live-Erlebnis seiner Konzerte gilt als Höhepunkt für die kleinen wie die großen Zuhörer. Neben seinen bekannten Hits wie Jule oder Der Popel wird das Konzert auf der Burg Stargard auch viele andere ausgewählte Lieder präsentieren. Gerhard Schöne ist UNICEF-Botschafter und Sonderbotschafter der Initiative Verbundnetz der Wärme. Seit der Wende 1990 hat er über 20 Alben und 2 Bücher veröffentlicht, nämlich Wenn František niest und Mein Kinderland. Seine Songbücher erreichen regelmäßig 2-stellige Auflagen und tragen zur nachhaltigen Verbreitung seiner Texte bei. Das Konzert findet am 31. Mai 2026 um 15.30 Uhr auf der Burg Stargard statt.
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0: Am Montag ist es stark bewölkt bis bedeckt. Es gibt teils kräftige Regenfälle und im Südosten auch ein geringes Gewitterrisiko. Zum Abend lässt dann der Regen etwas nach und die Höchstwerte liegen hier bei 10 bis 15 Grad, bei einem schwachen bis mäßigen, an der Küste mitunter stark böig auffrischenden Nordwestwind. In der Nacht zum Dienstag gibt es dann größere Auflockerungen. Im Verlauf der zweiten Nachthälfte gibt es dann einen Wechsel zur Bewölkung. Vor allem in Mecklenburg gibt es einzelne Schauer. Die Tiefstwerte liegen hier bei 7 bis 3 Grad, bei einem schwachen bis mäßigen, an der Küste auch böigen Westwind. Am Dienstag ist es dann wechselnd bewölkt. Vereinzelt gibt es hier auch wieder Schauer oder kurze Gewitter. Die Höchsttemperaturen liegen hier bei 10 bis 14 Grad, bei einem mäßigen bis frischen Westwind. In der Nacht zum Mittwoch gibt es eine Bewölkungsverdichtung und von Westen her gibt es nach Osten hin einen Durchzug eines Regenbandes. Die Tiefsttemperaturen liegen hier bei 8 bis 5 Grad bei einem schwachen bis mäßigen Südwestwind. Am Mittwoch gibt es in den Morgenstunden dann abziehenden Regen. Nachfolgend wechselt es dann bewölkt und Schauer mit einzelnen Gewittern. Die Höchstwerte liegen hier zwischen 11 und 15 Grad bei einem mäßigen, an der Küste stark böigen Südwestwind. Die Nacht zum Donnerstag ist wechselnd bis stark bewölkt und es gibt hier wieder weitere Schauer, teils auch wieder Gewitter. Die Tiefsttemperaturen liegen zwischen 9 und 6 Grad bei einem schwachen bis mäßigen Südwind. Am Donnerstag wird es ein Wechsel zwischen Quellwolken und Sonnenschein. Im Tagesverlauf wiederholen sich dann wieder Schauer oder kurze Gewitter. Die Höchsttemperaturen hier liegen bei 13 bis 16 Grad. In der Nacht zum Freitag gibt es rasch nachlassende Schauertätigkeiten und es gibt nachfolgend dann eine geringe Bewölkung und es bleibt niederschlagsfrei. Die Temperaturen gehen zurück auf 8 bis 4 Grad. Das soll es auch schon mit dem Wetter gewesen sein. Ich wünsche Ihnen einen schönen Tag.
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Der Frühling ist in vollem Gange und mit ihm entfaltet sich die heimische Vogelwelt in ihrer ganzen akustischen Vielfalt. Der Gesang von Vögeln in Wäldern und an Seeufern ist dabei nicht nur ein stimmungsvolles Naturerlebnis, sondern auch ein wichtiger Indikator für die Gesundheit unserer Ökosysteme. Vor diesem Hintergrund laden die Grünen vor Ort herzlich zu einer Vogelstimmenwanderung am Sonnabend, den 16. Mai ein. Gemeinsam mit der BUND-Naturführerin Irene Blendinger, der Landtagsabgeordneten Jutta Wegner sowie weiteren Engagierten führt die Wanderung an das Ufer des Tollensesees und in Richtung Broder Holz. Im Mittelpunkt steht der Lebensraum heimischer Vögel und die Einordnung der zu hörenden Vogelstimmen. Welche Arten sind typisch für unsere Region? Welche Veränderungen lassen sich beobachten? Und welche Rolle spielen intakte Lebensräume für den Erhalt der biologischen Vielfalt? Die Wanderung beginnt um 6 Uhr am Café Broder in Neubrandenburg. Im Anschluss sind alle Teilnehmenden herzlich zu einem gemeinsamen Frühstück im grünen Laden in der Friedländer Straße eingeladen. Da gibt's dann Raum für Austausch und vertiefende Gespräche. Die Veranstaltung richtet sich an alle Naturinteressierten. Vorkenntnisse sind nicht erinnerlich. Nochmal die Daten. Samstag, der 16. Mai, 6 Uhr. Treffpunkt ist der Wanderparkplatz Ölmühlenstraße in Neubrandenburg in der Nähe des Café Broder. Eine Anmeldung ist nicht erforderlich.

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0: Am Montag ist es stark bewölkt bis bedeckt. Es gibt teils kräftige Regenfälle und im Südosten auch ein geringes Gewitterrisiko. Zum Abend lässt dann der Regen etwas nach und die Höchstwerte liegen hier bei 10 bis 15 Grad, bei einem schwachen bis mäßigen, an der Küste mitunter stark böig auffrischenden Nordwestwind. In der Nacht zum Dienstag gibt es dann größere Auflockerungen. Im Verlauf der zweiten Nachthälfte gibt es dann einen Wechsel zur Bewölkung. Vor allem in Mecklenburg gibt es einzelne Schauer. Die Tiefstwerte liegen hier bei 7 bis 3 Grad, bei einem schwachen bis mäßigen, an der Küste auch böigen Westwind. Am Dienstag ist es dann wechselnd bewölkt. Vereinzelt gibt es hier auch wieder Schauer oder kurze Gewitter. Die Höchsttemperaturen liegen hier bei 10 bis 14 Grad bei einem mäßigen bis frischen Westwind. In der Nacht zum Mittwoch gibt es eine Bewölkungsverdichtung und von Westen her gibt es nach Osten hin einen Durchzug eines Regenbandes. Die Tiefsttemperaturen liegen hier bei 8 bis 5 Grad bei einem schwachen bis mäßigen Südwestwind. Am Mittwoch gibt es in den Morgenstunden dann abziehenden Regen. Nachfolgend wechselt es dann bewölkt und Schauer mit einzelnen Gewittern. Die Höchstwerte liegen hier zwischen 11 und 15 Grad bei einem mäßigen, an der Küste stark böigen Südwestwind. Die Nacht zum Donnerstag ist wechselnd bis stark bewölkt und es gibt hier wieder weitere Schauer, teils auch wieder Gewitter. Die Tiefsttemperaturen liegen zwischen 9 und 6 Grad bei einem schwachen bis mäßigen Südwind. Am Donnerstag wird es ein Wechsel zwischen Quellwolken und Sonnenschein. Im Tagesverlauf wiederholen sich dann wieder Schauer oder kurze Gewitter. Die Höchsttemperaturen hier liegen bei 13 bis 16 Grad. In der Nacht zum Freitag gibt es rasch nachlassende Schauertätigkeiten und es gibt nachfolgend dann eine geringe Bewölkung und es bleibt niederschlagsfrei. Die Temperaturen gehen zurück auf 8 bis 4 Grad. Das soll es auch schon mit dem Wetter gewesen sein. Ich wünsche Ihnen einen schönen Tag.
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0: Moderne Technik oder allzu menschliche Eigenheiten, die plattdeutsche Sprache beweist einmal mehr ihre Wandlungsfähigkeit. Das Fritz Reuter Literaturmuseum Staffenhagen und der Heimatverband Mecklenburg-Vorpommern e.V. suchen die schönste plattdeutsche Wortneuschöpfung des Jahres 2026 und laden sie herzlich ein, an der Entscheidung mitzuwirken. Gesucht wurden Begriffe, die hochdeutsche Wörter originell und lebendig ins Niederdeutsche übertragen, um die Sprache aktiv für den modernen Alltag weiterzuentwickeln. Aus zahlreichen Einsendungen hat die Fachjury 5 Begriffe für die Endrunde ausgewählt, die nun zur öffentlichen Abstimmung stehen. Die Nominierten decken ein breites Spektrum aktueller Phänomene ab. Triddelfitzen beschreibt das Verhalten eines Aufschneiders, der viel Meinung bei wenig Ahnung zeigt. Der Batterieknosel steht für die E-Zigarette, während Tauhusmarachen die Arbeit im Homeoffice bezeichnet. Zoomdösch fängt die Müdigkeit nach zahlreichen Videokonferenzen ein und das Lögendötje ist die plattdeutsche Antwort auf Fake News und Falschmeldung. Nun liegt die Entscheidung bei Ihnen. Noch bis zum 13. Mai 2026 können Sie online für Ihre persönlichen Favoriten votieren. Die Teilnahme ist über die Internetseite des Fritz Reuter Literaturmuseums unter www.frlm-mv.de Plattwort des Jahres 2026/ möglich. Welches Wort das Rennen macht, wird am 30. Mai 2026 im Rahmen der Plattdeutschen Woche in Staffenhagen feierlich bekannt gegeben. In diesem Rahmen werden zudem die Siegerwörter aus den weiteren Kategorien präsentiert.
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Am Montag ist es stark bewölkt bis bedeckt. Es gibt teils kräftige Regenfälle und im Südosten auch ein geringes Gewitterrisiko. Zum Abend lässt dann der Regen etwas nach und die Höchstwerte liegen hier bei 10 bis 15 Grad, bei einem schwachen bis mäßigen, an der Küste mitunter stark böig auffrischenden Nordwestwind. In der Nacht zum Dienstag gibt es dann

0: größere Auflockerungen im Verlauf der zweiten Nachthälfte gibt es dann einen Wechsel zur Bewölkung. Vor allem in Mecklenburg gibt es einzelne Schauer. Die Tiefstwerte liegen hier bei 7 bis 3 Grad, bei einem schwachen bis mäßigen, an der Küste auch böigen Westwind. Am Dienstag ist es dann wechselnd bewölkt. Vereinzelt gibt es hier auch wieder Schauer oder kurze Gewitter. Die Höchsttemperaturen liegen hier bei 10 bis 14 Grad, bei einem mäßigen bis frischen Westwind. In der Nacht zum Mittwoch gibt es eine Bewölkungsverdichtung und von Westen her gibt es nach Osten hin einen Durchzug eines Regenbandes. Die Tiefstemperaturen liegen hier bei 8 bis 5 Grad bei einem schwachen bis mäßigen Südwestwind. Am Mittwoch gibt es in den Morgenstunden dann abziehenden Regen. Nachfolgend wechselt es dann bewölkt und Schauer mit einzelnen Gewittern. Die Höchstwerte liegen hier zwischen 11 und 15 Grad bei einem mäßigen, an der Küste stark böigen Südwestwind. Die Nacht zum Donnerstag ist wechselnd bis stark bewölkt und es gibt hier wieder weitere Schauer, teils auch wieder Gewitter. Die Tiefstemperaturen liegen zwischen 9 und 6 Grad bei einem schwachen bis mäßigen Südwind. Am Donnerstag wird es ein Wechsel zwischen Quellwolken und Sonnenschein. Im Tagesverlauf wiederholen sich dann wieder Schauer oder kurze Gewitter. Die Höchsttemperaturen hier liegen bei 13 bis 16 Grad. In der Nacht zum Freitag gibt es rasch nachlassende Schauertätigkeiten und es gibt nachfolgend dann eine geringe Bewölkung und es bleibt niederschlagsfrei. Die Temperaturen gehen zurück auf 8 bis 4 Grad. Das soll es auch schon mit dem Wetter gewesen sein. Ich wünsche Ihnen einen schönen Tag.
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Das Jugendmediencamp in Kratzeburg. 5 Tage voller Abenteuer für junge Medieninteressierte. 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

0: Am Montag ist es stark bewölkt bis bedeckt. Es gibt teils kräftige Regenfälle und im Südosten auch ein geringes Gewitterrisiko. Zum Abend lässt dann der Regen etwas nach und die Höchstwerte liegen hier bei 10 bis 15 Grad, bei einem schwachen bis mäßigen, an der Küste mitunter stark böig auffrischenden Nordwestwind. In der Nacht zum Dienstag gibt es dann größere Auflockerungen. Im Verlauf der zweiten Nachthälfte gibt es dann einen Wechsel zur Bewölkung. Vor allem in Mecklenburg gibt es einzelne Schauer. Die Tiefstwerte liegen hier bei 7 bis 3 Grad, bei einem schwachen bis mäßigen, an der Küste auch böigen Westwind. Am Dienstag ist es dann wechselnd bewölkt. Vereinzelt gibt es hier auch wieder Schauer oder kurze Gewitter. Die Höchsttemperaturen liegen hier bei 10 bis 14 Grad bei einem mäßigen bis frischen Westwind. In der Nacht zum Mittwoch gibt es eine Bewölkungsverdichtung und von Westen her gibt es nach Osten hin einen Durchzug eines Regenbandes. Die Tiefsttemperaturen liegen hier bei 8 bis 5 Grad bei einem schwachen bis mäßigen Südwestwind. Am Mittwoch gibt es in den Morgenstunden dann abziehenden Regen. Nachfolgend wechselt es dann bewölkt und Schauer mit einzelnen Gewittern. Die Höchstwerte liegen hier zwischen 11 und 15 Grad bei einem mäßigen, an der Küste stark böigen Südwestwind. Die Nacht zum Donnerstag ist wechselnd bis stark bewölkt und es gibt hier wieder weitere Schauer, teils auch wieder Gewitter. Die Tiefsttemperaturen liegen zwischen 9 und 6 Grad bei einem schwachen bis mäßigen Südwind. Am Donnerstag wird es ein Wechsel zwischen Quellwolken und Sonnenschein. Im Tagesverlauf wiederholen sich dann wieder Schauer oder kurze Gewitter. Die Höchsttemperaturen hier liegen bei 13 bis 16 Grad. In der Nacht zum Freitag gibt es rasch nachlassende Schauertätigkeiten und es gibt nachfolgend dann eine geringe Bewölkung und es bleibt niederschlagsfrei. Die Temperaturen gehen zurück auf 8 bis 4 Grad. Das soll es auch schon mit dem Wetter gewesen sein. Ich wünsche Ihnen einen schönen Tag.
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0: Verantwortlich für diese Sendung ist Andy Mergans.
1: 2020 brachte mich ein Liedermacher aus Dresden zum Lachen. Er machte aus Amsterdam Hamsterham. Heute ist er hier im Gespräch, Jan Sonke.

0: anschauen, auch das Video auf YouTube, Jan Song King. Ich habe ihn getroffen beim Elbetag 2026, da gab es ja in der vergangenen Woche hier schon Tino Eisbrenner. Jetzt Marcel Fischer am Mikrofon auf Mediatop Mecklenburg-Vorpommern. Mahlzeit.
1: Hello, I'm Russell from Editors and you're listening to Marcel.
0: Mensch, das ist ja freundlich, das ist ja so ein schöner Anfang. Und das ist die neue Single von den Editors.

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Marcel Fischer am Freitagmittag und am Montag in der Wiederholung. Jan Sonking heute im Gespräch. Gavarin Paruski, njet, das ist Baschkirisch. Aus der Republik Baschkortostan, Föderationssubjekt im östlichen Teil des europäischen Russlands, Ayol.

unbedingt ansehen, Tawarischi Tawarischi. Auf YouTube die Videos dieser sensationellen Band, die ich auch gerne bereit bin aufzudrängen, um Neubrandenburg UKW 88.0, Malchin 98.7, Greifswald 98.1 via Mediatop. Gleiches gilt für die Videos von Vintage, eine der stärksten russischen Bands. Hier vor allem die hetero agierenden, zuhörenden Herren angesprochen. Immerhin machten sie auch mal ein Lied für Michael Jackson. Die neue Single benennt einen Stein Malachit.

0: Schlager- und Friedensfreunde, Elbetag, Torgau. Vor 81 Jahren trafen sich am 25. April US-amerikanische und sowjetische Soldaten. Der Anfang vom Ende des Zweiten Weltkrieges, des vorläufigen Endes, muss man im Jahr 2026 leider sagen.
1: Jetzt.
0: Ein Special für den Dresdner Liedermacher Jan Songking.
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0: Vielen Dank.
1: Nicht vergessen werden darf Ernst Busch. Jansson Kings Meisterschaft ist das Heitere, Liederparodien, aber auch selbstkomponiertes. Auch auf der Bühne zum Elbetag zu Torgau 2026 seine Kleidungstipps zur Musterung. Wir spielen's jetzt in der Studiofassung. Jansson King gleich auch im Interview und kriegstüchtig wird er garantiert.

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0: Korgau, Elbetag. Ich treffe Jansson King. Sei gegrüßt.
1: Hallo.
0: Du hast gerade ein Friedenslied gesungen. Was treibt dich an diesem Tag hierher?
1: Die Einladung. Also ich bin halt eingeladen worden und schon jetzt das dritte Mal. Und gerade wenn das Wetter dieses Jahr so schön mitspielt, ist das eine sehr schöne Veranstaltung hier. Man hat ein bisschen Platz, kann auch mal runter an die Elbe gehen und ja, es ist nicht bloß Musik, so Wort, aber auch ein bisschen Theater, ein bisschen Kinder. Sehr geschmackvoll und ich glaube, das, was attraktiv ist, auch andere Leute mal anzulocken. Vielleicht welche, die einfach nur hier vorbeigehen.
0: Die Sache des Friedens, so unterstelle ich mal, liegt dir aber auch am Herzen.
1: Ja, ich habe es ja vorhin auf der Bühne schon gesagt, es stimmt schon, wenn ich hier als Musikkabarettist oder kabarettistischer Musiker angekündigt werde, und umso schöner ist es, dass wenn ich ernste Lieder mache und das Thema Frieden, beziehungsweise sagen wir mal eher das Thema Krieg, ist ein ernstes Thema, dem ich jetzt nie so viel lustige Dinge abgewinnen kann, und wenn ich dann mal was Ernstes mache, freue ich mich natürlich, dass es genauso akzeptiert wird, um nicht zu sagen, es hat noch mehr die Runde gemacht als die heiteren Dinge, die ich ansonsten seit Corona-Zeiten verbreite.
0: Ich publiziere ja für Radio Marabu und DDR 1, und eins der meisten gespielten Lieder von dir auf meinen beiden Wellen war Stanislav Petrov. Und das ist ja ein Lied, was hier eine besondere Bedeutung hat. Wir sind ja hier in Torgau und hier trafen sich ja die Russen und die Amerikaner 1945. Du bist ja auch ein Ostdeutscher, also ja. Hat dich ja auf jeden Fall auch im Griff, denke ich mal.
1: Ja, also ich kann mich, wenn ich nach Hause will, kann ich mich heute Abend in die Elbe schmeißen. Nee, Quatsch. Hätte ich mich heute früh in die Elbe schmeißen können, um hier anzukommen. Aber ich komme aus Dresden, und die Geschichte von dem Petrov habe ich tatsächlich aber auch erst vor ein paar Jahren, ich glaube, es war irgendwann in der Corona-Zeit, wirklich

0: war es ja auch so, dass der Computer gesagt hat, Angriff, die Befehlskette war klar, aber der Mensch hat gedacht, kann eigentlich nie sein. So, ja, nur, vielleicht er sagt er selber, dass er kein Friedensheld ist, sondern dass er in dem Moment nüchterne Erwägungen hatte, aber wenn man den Menschen dann näher kennenlernt, denkt man schon, irgendein anderer blöder Technokrat, irgendein Bürokrat hätte gesagt, ja gut, Befehl ist Befehl oder wenn es der Computer sagt. Und wenn wir heute wissen, dass die KI tatsächlich in der Simulation zu 95% einen Atomschlag befürwortet hat, beziehungsweise eingeleitet hätte, oder wie das auch bei Mark Kling in seinem Buch Quality Land ist, dass also mal kurz die KI beschließt, einen Atomkrieg zu machen, dann wissen wir, dass das Potenzial dieser Erzählung und dieser Geschichte und die Gedanken, die man sich darüber machen, riesig ist. Und, ja.
1: Nicht nur die KI, auch unsere Menschen an der Regierung haben Russland erneut zum absoluten Feind erklärt. Was kannst du dazu sagen?
0: Ja, also wir haben hier natürlich das Ost-West-Gefälle. Ja. Klar, und das klang vorhin schon an. Die Wessis werfen uns ja immer vor, wir hätten gar keine Ausländer, aber wären ausländerfeindlich. Dann möchte ich aber wenigstens den Wessis entgegnen. Sie hatten niemals Russen, sind aber russenfeindlich, währenddessen wir die Russen hatten und eben halt komischerweise das Feindbild nie haben. Gut, okay. Ja, ansonsten ist es natürlich ähnlich wie mit vielen anderen Kriegen. Wir leben hier in Deutschland und meiner Meinung nach müssen wir als erstes an uns denken und deutsche Politiker sollen deutsche Interessen vertreten. Die sollen ja gar keine russischen Interessen vertreten, aber sie sollen deutsche Interessen vertreten und das deutsche Interesse ist es, mit Russland im Frieden zu leben und vor allen Dingen davon zu profitieren, dass es das Land ist mit den meisten Rohstoffvorkommen. Und das wird nie bloß in 10 oder 20, sondern in 50 oder in 100 Jahren noch viel interessanter werden.
1: Verschwörungstheorie Globus erklärt von Jan Song King hier bei uns. Ich danke dir.
0: Tschüss, ja, alles Gute, vielen Dank.
2: Jan Song King beim Elbetag Torgau 2026. Vor 81 Jahren trafen sich an diesem Platz US-amerikanische und sowjetische Soldaten. Und das schon im Interview besprochene Stanislav Petr.

0: auf unsere wunderbare Annalena Baerbock.
1: Because we are fighting a war against Russia.
0: Folgt der nicht minder begabte Johann Wadephul.
2: Auf deutsche Ansprüche muss da jetzt keine Rücksicht genommen werden.
0: Dem Jan Song King noch einige Zeilen schenkt.
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0: überhaupt noch jemand hin? Ich glaube nicht. What a, what a fool world.
1: Janson King, what a, what a fool world. Also mich bringt er zum Lachen.
2: Wie ist der Krieg jetzt völkerrechtswidrig?
3: Wir haben gesagt, dass wir dann, wenn die USA noch einmal eine abschließende Einschätzung abgeben, dass wir auch als Bundesregierung uns dazu äußern. Aber dazu warten wir darauf, dass die USA, unsere Verbündeten, eine abschließende Stellungnahme uns übermitteln. Das ist zugesagt und dann werde ich mich auch zu dieser Frage öffentlich äußern.
1: Oh yes, yes, wonderful. My ass is every time open for you. Good luck. Ja, ich habe jetzt auch gerade mal bei unseren US-amerikanischen Freunden angerufen und mir sagen lassen, dass ich jetzt den wunderbaren Dirk Pohlmann ankündigen darf mit seiner Sendung Freitag nach 1. Dirk, ich kann dir sagen, sie lieben dich auch. Und mir verordne ich jetzt, shut up, hier sind

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Der Frühling ist in vollem Gange und mit ihm entfaltet sich die heimische Vogelwelt in ihrer ganzen akustischen Vielfalt. Der Gesang von Vögeln in Wäldern und an Seeufern ist dabei nicht nur ein stimmungsvolles Naturerlebnis, sondern auch ein wichtiger Indikator für die Gesundheit unserer Ökosysteme. Vor diesem Hintergrund laden die Grünen vor Ort herzlich zu einer Vogelstimmenwanderung am Sonnabend, den 16. Mai ein. Gemeinsam mit der BUND-Naturführerin Irene Blendinger, der Landtagsabgeordneten Jutta Wegner sowie weiteren Engagierten führt die Wanderung an das Ufer des Tollensesees und in Richtung Broda-Holz. Im Mittelpunkt steht der Lebensraum heimischer Vögel und die Einordnung der zu hörenden Vogelstimmen. Welche Arten sind typisch für unsere Region? Welche Veränderungen lassen sich beobachten? Und welche Rolle spielen intakte Lebensräume für den Erhalt der biologischen Vielfalt? Die Wanderung beginnt um 6 Uhr am Café Broda in Neubrandenburg. Im Anschluss sind alle Teilnehmenden herzlich zu einem gemeinsamen Frühstück im grünen Laden in der Friedländer Straße eingeladen. Da gibt's dann Raum für Austausch und vertiefende Gespräche. Die Veranstaltung richtet sich an alle Naturinteressierten. Vorkenntnisse sind nicht erinnerlich. Nochmal die Daten. Samstag, der 16. Mai, 6 Uhr. Treffpunkt ist der Wanderparkplatz Ölmühlenstraße in Neubrandenburg in der Nähe des Café Broda. Eine Anmeldung ist nicht erforderlich.

Am Montag ist es stark bewölkt bis bedeckt. Es gibt teils kräftige Regenfälle und im Südosten auch ein geringes Gewitterrisiko. Zum Abend lässt dann der Regen etwas nach und die Höchstwerte liegen hier bei 10 bis 15 Grad, bei einem schwachen bis mäßigen, an der Küste mitunter stark böig auffrischenden Nordwestwind. In der Nacht zum Dienstag gibt es dann größere Auflockerungen. Im Verlauf der zweiten Nachthälfte gibt es dann einen Wechsel zur Bewölkung. Vor allem in Mecklenburg gibt es einzelne Schauer. Die Tiefstwerte liegen hier bei 7 bis 3 Grad, bei einem schwachen bis mäßigen, an der Küste auch böigen Westwind. Am Dienstag ist es dann wechselnd bewölkt. Vereinzelt gibt es hier auch wieder Schauer oder kurze Gewitter. Die Höchsttemperaturen liegen hier bei 10 bis 14 Grad, bei einem mäßigen bis frischen Westwind. In der Nacht zum Mittwoch gibt es eine Bewölkungsverdichtung und von Westen her gibt es nach Osten hin einen Durchzug eines Regenbandes. Die Tiefstemperaturen liegen hier bei 8 bis 5 Grad bei einem schwachen bis mäßigen Südwestwind. Am Mittwoch gibt es in den Morgenstunden dann abziehenden Regen. Nachfolgend wechselt es dann bewölkt und Schauer mit einzelnen Gewittern. Die Höchstwerte liegen hier zwischen 11 und 15 Grad bei einem mäßigen, an der Küste stark böigen Südwestwind. Die Nacht zum Donnerstag ist wechselnd bis stark bewölkt und es gibt hier wieder weitere Schauer, teils auch wieder Gewitter. Die Tiefstemperaturen liegen zwischen 9 und 6 Grad bei einem schwachen bis mäßigen Südwind. Am Donnerstag wird es ein Wechsel zwischen Quellwolken und Sonnenschein. Im Tagesverlauf wiederholen sich dann wieder Schauer oder kurze Gewitter. Die Höchsttemperaturen hier

0: liegen bei 13 bis 16 Grad. In der Nacht zum Freitag gibt es rasch nachlassende Schauertätigkeiten und es gibt nachfolgend dann eine geringe Bewölkung und es bleibt niederschlagsfrei. Die Temperaturen gehen zurück auf 8 bis 4 Grad. Das soll es auch schon mit dem Wetter gewesen sein. Ich wünsche Ihnen einen schönen Tag.
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Ob moderne Technik oder allzu menschliche Eigenheiten, die plattdeutsche Sprache beweist einmal mehr ihre Wandlungsfähigkeit. Das Fritz Reuter Literaturmuseum Staffenhagen und der Heimatverband Mecklenburg-Vorpommern e.V. suchen die schönste plattdeutsche Wortneuschöpfung des Jahres 2026 und laden sie herzlich ein, an der Entscheidung mitzuwirken. Gesucht wurden Begriffe, die hochdeutsche Wörter originell und lebendig ins Niederdeutsche übertragen, um die Sprache aktiv für den modernen Alltag weiterzuentwickeln. Aus zahlreichen Einsendungen hat die Fachjury 5 Begriffe für die Endrunde ausgewählt, die nun zur öffentlichen Abstimmung stehen. Die Nominierten decken ein breites Spektrum aktueller Phänomene ab. Triddelfitzen beschreibt das Verhalten eines Aufschneiders, der viel Meinung bei wenig Ahnung zeigt. Der Batterieknosel steht für die E-Zigarette, während Tauhus Marachen die Arbeit im Homeoffice bezeichnet. Zoomdösch fängt die Müdigkeit nach zahlreichen Videokonferenzen ein und das Lügendötje ist die plattdeutsche Antwort auf Fake News und Falschmeldung. Nun liegt die Entscheidung bei Ihnen. Noch bis zum 13. Mai 2026 können Sie online für Ihre persönlichen Favoriten votieren. Die Teilnahme ist über die Internetseite des Fritz Reuter Literaturmuseums unter www.frlm-mv.de Plattwort des Jahres 2026/ möglich. Welches Wort das Rennen macht, wird am 30. Mai 2026 im Rahmen der Plattdeutschen Woche in Staffenhagen feierlich bekannt gegeben. In diesem Rahmen werden zudem die Siegerwörter aus den weiteren Kategorien präsentiert.

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Am Montag ist es stark bewölkt bis bedeckt. Es gibt teils kräftige Regenfälle und im Südosten auch ein geringes Gewitterrisiko. Zum Abend lässt dann der Regen etwas nach und die Höchstwerte liegen hier bei 10 bis 15 Grad, bei einem schwachen bis mäßigen, an der Küste mitunter stark böig auffrischenden Nordwestwind. In der Nacht zum Dienstag gibt es dann größere Auflockerungen. Im Verlauf der zweiten Nachthälfte gibt es dann einen Wechsel zur Bewölkung. Vor allem in Mecklenburg gibt es einzelne Schauer. Die Tiefstwerte liegen hier bei 7 bis 3 Grad, bei einem schwachen bis mäßigen, an der Küste auch böigen Westwind. Am Dienstag ist es dann wechselnd bewölkt. Vereinzelt gibt es hier auch wieder Schauer oder kurze Gewitter. Die Höchsttemperaturen liegen hier bei 10 bis 14 Grad, bei einem mäßigen bis frischen Westwind. In der Nacht zum Mittwoch gibt es eine Bewölkungsverdichtung und von Westen her gibt es nach Osten hin einen Durchzug eines Regenbandes. Die Tiefsttemperaturen liegen hier bei 8 bis 5 Grad bei einem schwachen bis mäßigen Südwestwind. Am Mittwoch gibt es in den Morgenstunden dann abziehenden Regen. Nachfolgend wechselt es dann bewölkt und Schauer mit einzelnen Gewittern. Die Höchstwerte liegen hier zwischen 11 und 15 Grad bei einem mäßigen, an der Küste stark böigen Südwestwind. Die Nacht zum Donnerstag ist wechselnd bis stark bewölkt und es gibt hier wieder weitere Schauer, teils auch wieder Gewitter. Die Tiefsttemperaturen liegen zwischen 9 und 6 Grad.

0: Grad bei einem schwachen bis mäßigen Südwind. Am Donnerstag wird es ein Wechsel zwischen Quellwolken und Sonnenschein. Im Tagesverlauf wiederholen sich dann wieder Schauer oder kurze Gewitter. Die Höchsttemperaturen hier liegen bei 13 bis 16 Grad. In der Nacht zum Freitag gibt es rasch nachlassende Schauertätigkeiten und es gibt nachfolgend dann eine geringe Bewölkung und es bleibt niederschlagsfrei. Die Temperaturen gehen zurück auf 8 bis 4 Grad. Das soll es auch schon mit dem Wetter gewesen sein. Ich wünsche Ihnen einen schönen Tag.
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Das Jugendmediencamp in Kratzeburg. 5 Tage voller Abenteuer für junge Medieninteressierte. 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Das alljährliche Jugendmediencamp ist zurück und verspricht 5 Tage voller spannender Workshops zum Ausprobieren, Badesee, Camping und vieles mehr. Vom 22. bis 26. 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Das Camp bietet ein breites Spektrum an Workshops, Diskussionen und praktischen Übungen, angeleitet von erfahrenen Teamenden aus der Branche. In Gruppenprojekten haben die Teilnehmenden Gelegenheit, sich auszuprobieren und gemeinsam ihre kreativen Ideen umzusetzen. 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Neben den Workshops gibt es genug Zeit, um neue Freundschaften zu schließen, bei der Silent Disco zu tanzen, abends am Lagerfeuer zu sitzen oder an Mini-Workshops wie Feuerspucken teilzunehmen. 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Ob als Teil einer Redaktion, beim Gründen einer Band oder im Radiostudio. 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

0: Am Montag ist es stark bewölkt bis bedeckt. Es gibt teils kräftige Regenfälle und im Südosten auch ein geringes Gewitterrisiko. Zum Abend lässt dann der Regen etwas nach und die Höchstwerte liegen hier bei 10 bis 15 Grad, bei einem schwachen bis mäßigen, an der Küste mitunter stark böig auffrischenden Nordwestwind. In der Nacht zum Dienstag gibt es dann größere Auflockerungen. Im Verlauf der zweiten Nachthälfte gibt es dann einen Wechsel zur Bewölkung. Vor allem in Mecklenburg gibt es einzelne Schauer. Die Tiefstwerte liegen hier bei 7 bis 3 Grad, bei einem schwachen bis mäßigen, an der Küste auch böigen Westwind. Am Dienstag ist es dann wechselnd bewölkt. Vereinzelt gibt es hier auch wieder Schauer oder kurze Gewitter. Die Höchsttemperaturen liegen hier bei 10 bis 14 Grad, bei einem mäßigen bis frischen Westwind. In der Nacht zum Mittwoch gibt es eine Bewölkungsverdichtung und von Westen her gibt es nach Osten hin einen Durchzug eines Regenbandes. Die Tiefsttemperaturen liegen hier bei 8 bis 5 Grad bei einem schwachen bis mäßigen Südwestwind. Am Mittwoch gibt es in den Morgenstunden dann abziehenden Regen. Nachfolgend wechselt es dann bewölkt und Schauer mit einzelnen Gewittern. Die Höchstwerte liegen hier zwischen 11 und 15 Grad bei einem mäßigen, an der Küste stark böigen Südwestwind. Die Nacht zum Donnerstag ist wechselnd bis stark bewölkt und es gibt hier wieder weitere Schauer, teils auch wieder Gewitter. Die Tiefsttemperaturen liegen zwischen 9 und 6 Grad bei einem schwachen bis mäßigen Südwind. Am Donnerstag wird es ein Wechsel zwischen Quellwolken und Sonnenschein. Im Tagesverlauf wiederholen sich dann wieder Schauer oder kurze Gewitter. Die Höchsttemperaturen hier liegen bei 13 bis 16 Grad. In der Nacht zum Freitag gibt es rasch nachlassende Schauertätigkeiten und es gibt nachfolgend dann eine geringe Bewölkung und es bleibt niederschlagsfrei. Die Temperaturen gehen zurück auf 8 bis 4 Grad. Das soll es auch schon mit dem Wetter gewesen sein. Ich wünsche Ihnen einen schönen Tag.
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4: Ein toller Hecht. Eine Geschichte von Sandra Grimm und Iris Hart. Die Wikingerjungen Aki und Oli hockten auf dem Holzstamm am Fluss. Hier saßen die beiden am liebsten, denn man konnte prima die Füße baumeln lassen. Wenn das Wasser hochstand, konnten sie mit ihren bloßen Füßen darin plätschern. Heute war das Wasser aber niedrig, was wiederum gut war, denn heute wollten sie angeln. Da würden plätschernde Füße nur die Fische verjagen. »Ich bin gespannt, ob Fische anbeißen«, meinte Aki, »so ohne Würmer.« Denn leider hatten sie keine Würmer. Keiner von ihnen mochte welche ausgraben und an die Angel binden. »Das wäre ja Tierquälerei. Sowas mache ich nicht«, hatte Aki gesagt. Jetzt holte er ein kleines Päckchen aus der Jackentasche. »Ich habe Wurst mitgebracht.« Er nahm ein kleines Stück, knotete es an seine Ast, Angel und warf es ins Wasser. »Ich habe was Besseres«, behauptete Oli. »Ich habe einen toten Käfer gefunden.« Er band ihn an eine Schnur, dann hielt er sie ins Wasser. »Wo ist denn deine Angel?«, fragte Aki. »Brauche ich nicht«, meinte Oli. Sie saßen eine ganze Weile da. Still, natürlich, sonst beißt ja kein Fisch an. Irgendwann knurrte Olis Magen. »Ich hab auch Hunger«, meinte Aki. »Das hier wird nie was«, Oli brummte. »Ich hab aber gewettet, dass ich einen Fisch mitbringe«, murmelte er. »Wenn ich jetzt ohne komme, hab ich die Wette verloren und meine Brüder dürfen mich 3 Tage lang auslachen.« Aki nickte. Olis große Brüder waren echt lästig. »Da«, schrie Oli. Seine Schnur zuckte und ruckte. Oli riss sie hoch. »Ein Fisch«, brüllte Aki. Der Fisch zappelte in der Luft. Oli und Aki starrten ihn an. Plötzlich rutschte der Fisch von der Schnur. Einfach so. Mit einem kleinen Platschen plumpste er zurück ins Wasser. »Irre«, flüsterte Oli. Dann begann er zu glucksen. »Er ist abgerutscht«, sagte er lachend. »Einfach abgerutscht, weil wir keinen Haken hatten.« Aki kicherte auch. »Und den Käfer hat er mitgenommen.« Sie lachten und kugelten über den Stamm. Irgendwann lagen sie schnaufend auf dem Rücken und starrten in die Wolken. »Ich hätte ihn sowieso nicht tot machen können«, meinte Oli. »Ich auch nicht«, sagte Aki. »Und meine Brüder?« Sie schwiegen. Dann setzte sich Aki auf. »Hast du gewettet, dass du einen Fisch mitbringst oder dass du ihn angelst?« Uli blinzelte. »Dass ich ihn mitbringe. Warum? Komm«, rief Aki und rannte los. Uli flitzte hinterher, ein kurzes Stück Fluss aufwärts hockte ein alter Wikinger am Gras. »Hey«, sagte Aki, »wenn wir dir eine wirklich wahre und sehr lustige Geschichte erzählen, würdest du uns dann einen Fisch abgeben?« Der alte Mann knurrte misstrauisch, dann sagte er. »Aber nur, wenn die Geschichte wirklich gut ist«, Aki grinste. Dann setzte er sich ins Gras und erzählte. Dabei fuchtelte er wild mit den Händen, riss die Augen auf und plumpste am Ende ins Gras. Ein bisschen übertreiben muss man schon, wenn man eine wirklich gute Geschichte erzählen will. Der Wikinger lachte laut. »Das ist die beste Geschichte, die ich je gehört habe. Die ist wirklich einen Fisch wert.« Er griff in seinen Korb und reichte Aki einen großen Fisch. »Viel Glück mit den Brüdern«, sagte er schmunzelnd. Aki und Uli konnten ihr Glück kaum fassen. »Was kriegst du, wenn du die Wette gewinnst?«, fragte Aki. »Einen neuen Spitznamen«, rief Uli. »Sie haben geschworen, mich dann nicht mehr Kleiner oder Wiki-Baby zu nennen, sondern nur noch Toller Hecht.« Aki und Oli lachten. Dann rannten sie los.

Kimmel. Der bekannte deutsche Liedermacher und Kinderbuchautor Gerhard Schöne gibt ein besonderes Konzert auf der Burg Stargard unter dem Motto Kalle, Heiner, Jule, lass uns eine Welt erträumen, dürfen sich Kinder und Erwachsene gleichermaßen auf ein unvergessliches musikalisches Erlebnis freuen. Gerhard Schöne begeistert seit 2 Generationen jung und alt. Seine Lieder für Kinder sind in Ost, West, Süd und in der Mitte Deutschlands gleichermaßen geschätzt. Vom Feuilleton der FAZ über die Kinderprogramme im Hörfunk bis hin zum Kirchentag in Hamburg oder der komischen Oper in Berlin. Auch im Schulunterricht und in Kinderchören sind seine Lieder fester Bestandteil. In der DDR zählte Schöne zu den bekanntesten Interpreten und war gleichzeitig ein aktiver Mitgestalter der Wendezeit 1989 bis 90. Bis heute ist er gesellschaftlich engagiert, geprägt von seinem christlichen Glauben. Seine Texte sind oft einfühlsam, Gesellschaftskritik. Populär wurde er vor allem durch seine Sammlung von Kinderliedern aus aller Welt sowie eigene Kompositionen, darunter Klassiker wie Kinderland oder Jule wäscht sich nie. Auch seine Lieder für Erwachsene haben breite Anerkennung gefunden. Das Live-Erlebnis seiner Konzerte gilt als Höhepunkt für die kleinen wie die großen Zuhörer. Neben seinen bekannten Hits wie Jule oder der Popel wird das Konzert auf der Burg Stargard auch viele andere ausgewählte Lieder präsentieren. Gerhard Schöne ist UNICEF-Botschafter und Sonderbotschafter der Initiative Verbundnetz der Wärme. Seit der Wende 1990 hat er über 20 Alben und 2 Bücher veröffentlicht, nämlich Wenn František niest und Mein Kinderland. Seine Songbücher erreichen regelmäßig 2-stellige Auflagen und tragen zur nachhaltigen Verbreitung seiner Texte bei. Das Konzert findet am 31. Mai 2026 um 15:30 Uhr auf der Burg Stargard statt.

0: Am Montag ist es stark bewölkt bis bedeckt. Es gibt teils kräftige Regenfälle und im Südosten auch ein geringes Gewitterrisiko. Zum Abend lässt dann der Regen etwas nach und die Höchstwerte liegen hier bei 10 bis 15 Grad, bei einem schwachen bis mäßigen, an der Küste mitunter stark böig auffrischenden Nordwestwind. In der Nacht zum Dienstag gibt es dann größere Auflockerungen. Im Verlauf der zweiten Nachthälfte gibt es dann einen Wechsel zur Bewölkung. Vor allem in Mecklenburg gibt es einzelne Schauer. Die Tiefstwerte liegen hier bei 7 bis 3 Grad, bei einem schwachen bis mäßigen, an der Küste auch böigen Westwind. Am Dienstag ist es dann wechselnd bewölkt. Vereinzelt gibt es hier auch wieder Schauer oder kurze Gewitter. Die Höchsttemperaturen liegen hier bei 10 bis 14 Grad bei einem mäßigen bis frischen Westwind. In der Nacht zum Mittwoch gibt es eine Bewölkungsverdichtung und von Westen her gibt es nach Osten hin einen Durchzug eines Regenbandes. Die Tiefsttemperaturen liegen hier bei 8 bis 5 Grad bei einem schwachen bis mäßigen Südwestwind. Am Mittwoch gibt es in den Morgenstunden dann abziehenden Regen. Nachfolgend wechselt es dann bewölkt und Schauer mit einzelnen Gewittern. Die Höchstwerte liegen hier zwischen 11 und 15 Grad bei einem mäßigen, an der Küste stark böigen Südwestwind. Die Nacht zum Donnerstag ist wechselnd bis stark bewölkt und es gibt hier wieder weitere Schauer, teils auch wieder Gewitter. Die Tiefsttemperaturen liegen zwischen 9 und 6 Grad bei einem schwachen bis mäßigen Südwind. Am Donnerstag wird es ein Wechsel zwischen Quellwolken und Sonnenschein. Im Tagesverlauf wiederholen sich dann wieder Schauer oder kurze Gewitter. Die Höchsttemperaturen hier liegen bei 13 bis 16 Grad. In der Nacht zum Freitag gibt es rasch nachlassende Schauertätigkeiten und es gibt nachfolgend dann eine geringe Bewölkung und es bleibt niederschlagsfrei. Die Temperaturen gehen zurück auf 8 bis 4 Grad. Das soll es auch schon mit dem Wetter gewesen sein. Ich wünsche Ihnen einen schönen Tag.
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4: Hallo, liebe Kinder. Ich lese euch zwei kleine Geschichten vor, die Elke Bräunling geschrieben hat. Die Königin des Waldes. Ich bin die Königin des Waldes, sagte die besonders große, pink-weiß-purpurfarbene Blume mit ihren tiefen Blütenkelchen. Königin und Wächterin in einem. Sie blickte sich nach Anerkennung heischend um. Schweigen. Keiner der Waldbewohner wusste darauf etwas zu sagen. Nur ihre nicht ganz so besonders großen, pink-weiß-purpurfarbenen Kolleginnen auf der Waldlichtung nickten ihr beifällig zu. Bist du, wer nicht, wenn du? Sirrten sie schmeichelnd im Hauch des Sommerwindes. Ja, ich bin die Königin des Waldes. Ich bin einzigartig, sagte die besonders große, und einzigartige Fingerhut blühte wieder. Nun etwas lauter. Nein, sie rief es in den Waldmorgen hinein. Hört ihr? Noch immer herrschte Schweigen im Walde. Die wunderschöne, große, pink-weiß-purpurfarbene Blume mit den tiefen Blütenkelchen begann sich zu ärgern. Erregt bimmelte sie mit ihren Blütenglöckchen. Hallo, aufwachen, zuhören, ich bin die. Sie bimmelte und rief und bimmelte. Laut und lauter hallten ihre Rufe über die Lichtung. Immer schriller läuteten ihre Blütenkelchglöckchen. Die wundervolle, einzigartige Waldkönigin erregte sich so sehr, dass ihre laut schellenden Blütenglöckchen eins nach dem anderen bim, kling, klong zu Boden fielen. Und bim, kling, klong blieb von der selbsternannten Königin des Waldes nichts weiter übrig als ein kahler Stängel, der sich nackt gen Himmel reckte. Sie waren wohl doch etwas zu groß, die Töne, die sie gespuckt hat, flüsterte eine Waldameise ihren Kolleginnen zu. Die unterbrachen für einen Augenblick ihre Waldarbeiten, nickten und kicherten. Eine Königin muss nicht unbedingt groß und laut und einzigartig sein, murmelte eine von ihnen. Doch nun beeilt euch. Wir werden längst im Ameisenbau erwartet. Von unserer Königin, der wahren Königin des Waldes. Und nun die zweite Geschichte. Blatt im Glück. Hoch an einem der oberen Zweige der alten Buche wohnte ein Blatt. Es war ein schönes Blatt mit einer fein gemaserten Struktur und einem saftig dunklen Grün. Zwei klitzekleine goldgelbe Tupfer, die fröhlichen Blattaugen ähnelten, schmückten seinen Rücken. Pfiffig sah das aus und ein bisschen Unterschied ist das Blatt auch von seinem Blätterkollegen am Baum. Das erfüllte das Blatt mit einem heimlich leisen Stolz und es war sehr zufrieden mit seinem Leben. »Ich bin ein Glücksblatt«, sagte es eines Tages, als es wie so oft seine Blicke weit über das sommerliche Land schweifen ließ. »Von hier oben kann ich die ganze Welt sehen. Den Himmel, die Sonne, den Mond und die Sterne. Was will man mehr vom Leben?« »Aber du bist nicht frei«, warf die Wildtaube, die in der Baumkrone ihr Nest hatte, ein. »Dein Baum hält dich fest. Er gibt mir Halt und ein Zuhause, ein gutes Zuhause. Selbst in stürmischen Zeiten«, erwiderte das Blatt. »Sag, wer hat schon so viel Glück wie ich?« »Nun ja, das ist Ansichtssache.« Die Taube plusterte ihr Gefieder auf und schwang sich in die Luft. »In der Freiheit liegt das Glück allein«, rief sie dem Blatt zu und flog davon. Lange sah das Blatt der Taube hinterher. »Seltsam, ich bin doch frei«, murmelte es, sah sich um, blickte zu den Bergkämmen hinüber, blinzelte den Wolken zu, ließ sich von der Sonne wärmen und war zufrieden. »Was ist Freiheit?«, fragte es in den Folgetagen die Vögel, Schmetterlinge, Bienen, Fliegen, Käfer und Eichhörnchen, die zu Besuch vorbeikamen. »Das Leben«, antworteten sie, und ein Eichhörnchen fügte hinzu. »Das Leben, das jeder so führen vermag, wie es seiner Art entspricht, macht frei.« »Und glücklich?«, fragte das Blatt, dem diese Antwort sehr gut gefiel schnell. »Wer sich frei fühlt, ist auch glücklich.« Das Blatt war zufrieden. Es war glücklich. Es war frei.

0: Gib ihn her!
1: Nein, meiner!
0: Gar nicht wahr, den hat mir Omi mitgebracht.
1: Das ist mein Dino.
0: Nein, meiner!
1: Lass ihn los!
0: Oh, weia.
1: Mensch, was machen wir denn nun? Mamas Lieblingsvase, die ist hin.
0: Hier kann man ja auch überhaupt nicht gut spielen. Es ist viel zu klein.
1: Und draußen sind zu viele Autos.
0: Einen Garten müsste man haben. 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
2: Hallo und willkommen zu einer neuen Folge von Beweggründe, dem Podcast ohne Flüchtlingshilfe. Heute sprechen wir mit Ivanko Bobeko, ein Friedens- und Umweltaktivist aus der Ukraine. Heute lebt und studiert er in Leipzig. Wir sprechen mit ihm über seine Erfahrungen und wie eine Reise nach Indien ihm geholfen hat, seine Kriegserlebnisse zu verarbeiten.
3: Dann können wir mit dieser aktuellen Situation in Ihrer Heimat in der Ukraine beginnen. Wie würden Sie sie beschreiben? Sie haben sicherlich einen anderen Zugang als unsere Zuhörerinnen und Zuhörer.
4: Ja, ich habe vor ungefähr eineinhalb Jahren aus der Ukraine geflohen. Und die Situation ist leider sehr angespannt und komplex, ja, mit vorlaufenden militärischen Auseinandersetzungen. Also die Kampfhandlungen finden immer noch näher an der Frontlinie statt, insbesondere in Gebieten von Donetsk und Lugansk, aber auch in Kharkiv, aber auch in Odessa, meine Heimatstadt, wurde auch mehrmals geschossen, dass auch mein Haus in Odessa, also unser Haus, durch einen Raketenangriff auch beschädigt wurde. Und wir wissen immer noch nicht, ob das Haus sich renovieren lässt, ob es überhaupt dann eine gute Idee ist oder ob es dann es einfach so stehen lassen. Jetzt haben wir so provisorische Reparaturen gemacht, also insbesondere Dach wurde auch geschädigt durch diesen Angriff. Ja, also die Lage ist leider immer noch schwer und kompliziert auch für Menschen, insbesondere jetzt im Winter.
5: Sie haben Familie, Sie haben Freunde in Odessa, in der Ukraine. Was sagen die Ihnen? Sie stehen mit denen in Kontakt und werden sich austauschen.
4: Ja, mein Vater ist dort, meine Mutter mit meiner sehr schwer erkrankten Oma, meine Schwester mit ihren Kindern. Viele meiner Freunde sind in den Krieg gezogen und jetzt kämpfen auch für die Ukraine. Also die Situation und diese Gespräche, die ich dann auch sehr, sehr oft führe, insbesondere mit meiner Familie, die wirken schon auf mich. Und ich versuche auch meinen Beitrag dazu zu leisten, um diese Situation irgendwie auch besser zu machen. Ja, ich oder irgendwie mein kleine Hilfe zu leisten auch dazu.
3: Können Sie denn, Sie haben also der Großteil offenbar Ihrer Familie ist in der Heimat. Ich kann mir vorstellen, dass es nicht einfach ist, Sie zu erreichen, wann immer Sie möchten, dass es Momente gibt, wo Sie vielleicht nicht erreichen, dass Sie sich Sorgen machen. Wie muss man sich das vorstellen? Ist die Verbindung tatsächlich, wie häufig hören Sie sich? Wie muss man sich das vorstellen?
4: Vor ungefähr einem Monat wurde auch Angriffe auf die Internetinfrastruktur getätigt. Da ging es nicht so einfach. Jetzt ist das möglich, Und ja, ich versuche dann auch so oft wie möglich, wie es geht, dann auch meine Familie zu kontaktieren, um zu wissen, ja, wie dort die Lage aussieht.
3: Wann waren Sie zuletzt in der Heimat? Also anderthalb Jahre, haben Sie gesagt, sind Sie nicht dort gewesen. Ist das richtig? Habe ich das richtig verstanden?
4: Richtig.
3: Ja.
4: Richtig. Ja, ich war genau gesagt eineinhalb Jahre vor, ungefähr ein bisschen mehr auch, ich glaube, ein Jahr und 8 Monaten dann in der Ukraine vor.
3: Und haben die Familie auch so lange nicht persönlich gesehen, ne?
4: Ja, meine Schwester ist dann aber zum Besuch auch in die Niederlande gekommen und dann habe ich auch sie und auch meinen Neffen und meine Nichte auch besucht. Ich war sehr glücklich und auch froh, sie zu sehen, sie auch. Und das war auch sehr besonderer Moment, dass ich auch ja mit ihnen Silvester und Neues Jahr feiern konnte. Mein Neffe ist 5 Jahre alt und meine Nichte ist 12 Jahre alt. Sie haben mich sehr vermisst und ich sie auch.
5: Sie haben im Blog der UNO-Flüchtlingshilfe Blaupause ja beschrieben, wie Sie das Land verlassen konnten. Das war eine große Gefahr und auch Herausforderung für Sie, das Land noch verlassen zu können. Und tatsächlich haben Sie es geschafft und heute leben Sie in Leipzig und sind Student. Ist diese Verbindung, die Sie natürlich zu Ihrer Familie und zu Ihren Freunden haben, ist das eine, wo Sie sagen, ich kann viel tun und ich kann viel mobilisieren an Unterstützung? Oder fühlt man sich eher ohnmächtig, weil gegen das Land so ein schrecklicher Krieg geführt wird?
4: Ich, auch so wie viele auch Ukrainer, versuchen auch, ihren Beitrag zu leisten. Ich sehe es. Wir versuchen uns zu organisieren und uns gegenseitig zu helfen, aber auch einen Beitrag zur deutschen Gesellschaft zu leisten. Und zum Beispiel haben wir auch ein paar Treffen auch organisiert, Kurse, da wo auch ein Austausch zwischen Deutschen und Ukrainern stattfindet. Und das finde ich auch sehr schön. Und auch wichtig, dass es auch dieser Austausch stattfindet und dass wir uns auch in diese Gesellschaft integrieren. Und ich selbst, außer dass ich studiere, ich bin auch Multiplikator. Ja, ich habe auch eine Initiative ins Leben gerufen, Save the Planet, Stop the War. Ich weiß nicht, ob Sie das auch sehen. Und
3: hinter Ihnen, das, ja.
4: Genau. Ja, und ich war auf meiner Friedens- und Klimamission in Indien und ich habe das ganze Land besucht mit meiner starken Botschaft, mit dem Ziel, dann auch den Dalai Lama zu treffen, was mir auch schließlich nach 6 ereignisreichen Monaten in ganz Indien verwirklicht, also gelungen ist. Also, wie Sie auch sehen, versuchen wir alle, in weit wie es geht, so ein bisschen auch sowohl die Gesellschaft zu mobilisieren, als auch irgendwie zum Beispiel auch, was mich betrifft, dann, dass ich durch diese Reise auch, insbesondere dann auch in Indien, das Land auch informieren wollte und was mir auch gut gelungen ist. Ich habe sehr viele Interviews gegeben und ich war auch kurz davor, den Premierminister Narendra Modi zu treffen. Also wie gesagt, ich glaube, dass viele schlechte Sachen auch passieren, aber auch gute Sachen, die auch in Zukunft sich entwickeln werden und eine große Unterstützung auch bieten werden.
5: Das ist das, was ich auch erlebt habe, als ich vor einem Jahr in der Ukraine war Und ich wirklich begeistert war, wie Ukrainerinnen und Ukrainer zusammenhalten und die Zivilgesellschaft so stark mobilisieren. Und das nicht nur in der Ukraine selbst, wo es sehr viele Menschen gibt, die sogenannte Binnenvertriebene sind, die also vom Osten in den Westen fliehen, um im eigenen Land Schutz zu finden, sondern eben auch wie hier in Deutschland, wie Sie es jetzt gerade beschrieben haben, sehr aktiv sind und sich darum kümmern, Unterstützung zu organisieren und sich auch gegenseitig zu unterstützen. Ich glaube, das ist eine wirklich hervorragende Eigenschaft, dass man das auch dann wirklich in diesen Zeiten schaffen kann.
4: Ich finde es auch wichtig und das ist auch irgendwie auch unser Muss, also aus Dankbarkeit, aus wir teilen dieselben Werte und ja, wir versuchen auch, die zu schützen und ich finde es auch sehr wichtig.
3: Wenn Sie jetzt in die Heimat schauen, in Gedanken, es ist Winter, hier ist es sehr kalt, in der Ukraine ist es wahnsinnig kalt, es gibt viele Binnenvertriebene. Wie muss man sich die Situation jetzt vor Ort vorstellen? Wie kann man da, wie muss man da helfen?
4: Ja, in der Regel sind die Winter sehr kalt in der Ukraine, insbesondere im Norden, im Osten des Landes. Deswegen insbesondere Binnenvertriebene brauchen viel Hilfe und auch Leistung, weil ihre Häuser auch durch Bombenangriffe zerstört werden, wie auch unsere Haus in Odessa. Ja, und auch die ganzen Infrastrukturen, humanitäre Infrastrukturen, Zivilinfrastrukturen gehen kaputt. Und insbesondere jetzt im Winter ist es sehr schwer für die Menschen dort. Aber auch indirekt durch diese Ungewissheit, diese Situation, Menschen wissen auch nicht, wie es weitergeht mit dem Krieg und auch mit der politischen Situation, also in der Welt, meine ich auch. Ja.
5: Das kann jede Hörerin und jeder Hörer nachvollziehen, der sich die App Air Alert runterlädt, so wie wir das getan haben, wie wir in die Ukraine gefahren sind. Und man sehen kann jeden Tag, wie nicht nur einzelne Regionen, sondern wie das ganze Land aufgefordert wird, die Menschen im ganzen Land aufgefordert werden, Schutz zu suchen in Bunkern, weil eben Luftalarm herrscht und immer wieder Angriffe passieren. Da wird Infrastruktur, wie Sie schon gesagt haben, da werden Häuser zerstört. Wie muss ich mir das dann vorstellen jetzt im Winter, was die Energieversorgung betrifft? Die Menschen frieren. Gibt es dann Möglichkeiten, wie sie versorgt werden können?
4: Es ist schon eine sehr große Herausforderung, diese Menschen dann unterzubringen in Sporthallen, in Schulen. Und ja, deswegen brauchen auch dort Menschen Hilfsgüter, auch Häuser, also zumindest da, wo sie zuerst ja untergebracht werden können. Ja, der Winter macht das noch schlimmer, weil es ja kälter in der Ukraine kann es auch bis minus 20 Grad die Temperaturen fallen. Und jetzt glaube ich, es ist genau jetzt die Zeit, wann es fängt richtig kalt zu werden, weil es hat sich so ein bisschen auch wegen des Klimawandels und so verschieben. Und ja, Januar, Februar, März sind genau diese Monate, wo es auch bitterkalt sein kann.
3: Wenn ich das richtig verstehe, dann haben Sie ja auch Aktionen gestartet, um zu helfen, ganz konkret. Was können Sie uns da ein Beispiel geben? Können Sie uns erzählen, was Sie da versucht haben, auf die Beine zu stellen?
4: Genau, wie ich schon gesagt habe, ich bin Multiplikator, Aktivist, Lehrer und diese Initiative habe ich gegründet, um Menschen, insbesondere aus dem globalen Süden, für den Klimawandel zu sensibilisieren. Die Weltsituation so ein bisschen auch zu entspannen und auch über den Krieg in der Ukraine zu informieren, insbesondere in Indien. Ja, das Land ist groß, die erste, die bevölkerungsreichste Land, das bevölkerungsreichste Land der Erde. Und nach 6 Monaten und nach dem Feedback, was ich bekommen habe, bin ich guter Dinge. Ich bin sehr, sehr zuversichtlich und sehr froh, dass das Land, obwohl sie dann auch Beziehungen zu Russland pflegen können, wollen, aber trotzdem auch auf Ukraine in wenigstens auch in politischen Sicht, dass sie unsere dass sie unsere Souveränität auch unterstützen. Und da kann man auch noch viel tun. Und ja, das Treffen auch mit dem Dalai Lama und ich habe auch ihn eingeladen. Ich habe noch leider keine Antwort bekommen von ihm, aber ich bleibe noch im Kontakt mit seinem Office. Ich weiß nicht, ich hoffe, dass es dann doch klappt und ich glaube, dass es auch zu dem Frieden auch beitragen kann, insbesondere nach dem Feedback von Buddhisten, was ich auch bekommen habe, insbesondere von tibetischen auch Flüchtlingen, die schon dort in zweiter und dritter Generation leben.
3: Das heißt, es geht also im Wesentlichen Ihnen darum, zu reden, die Menschen zu treffen, Bildungsarbeit, Aufmerksamkeit, sensibilisieren, diesen Part übernehmen Sie.
5: Und gleichzeitig auch zu aktivieren.
4: Richtig, informieren, verbinden und Menschen zu positiven Veränderungen beitragen durch Workshops, die ich dort geleitet habe und durch Medien und einfach durch einfache Gespräche. Ich habe dort in Dörfern gelebt, bei Familien. Ich habe so vieles gesehen und das bringt mir auch Hoffnung, dass es nicht so schlimm ist und dass wenn wir uns alle vereinen, insbesondere Länder, die gleichen Werte teilen, dann können wir wirklich vieles schaffen.
3: Also die Zuhörerinnen und Zuhörer können das nicht sehen, aber wir können sehen, wie seine Augen leuchten, wie ihre Augen leuchten, wenn sie darüber sprechen, über diese Möglichkeit eben rauszugehen und zu reden und auch Hoffnung zu sammeln und weiterzugeben.
5: Und welche Unterstützung wünschen Sie sich für Ihr Land, aber vor allen Dingen für die Menschen in Ihrer Heimat? Ganz konkret.
4: Durch diese weitere Krieg im Nahosten, in Jemen und jetzt auch, habe ich gestern auch so ein bisschen auch gesurft und gesehen, dass jetzt auch irgendwie Pakistan den Iran angegriffen hat, geht irgendwie auch der Krieg in der Ukraine irgendwie gerät in Vergessenheit und obwohl es so viele Menschen dort auch sehr viele Menschen dort sterben und sehr viele Menschen, noch mehr Menschen sind davon betroffen, möchte ich nicht, dass der Krieg irgendwie auch vergessen wird, dass die Menschen dort auch Unterstützung bekommen, insbesondere jetzt in dieser Zeit, aber auch danach. Und ich glaube, dass es auch dann später auch für eine gute Wende auch beitragen wird.
3: Das hören wir nicht das erste Mal, wie wichtig es ist, dass die Kriege, die an sich schon unbeschreiblich sind und schlimm, dass es noch schlimmer wird, wenn sie vergessen werden, weil sie eben so lange dauernd und überlagert werden von neuen Kriegen an neuen Schauplätzen, dass das alles nicht vergessen wird. Davon gibt es viel zu viele.
5: Was ist Ihre Perspektive hier in Deutschland? Wie schauen Sie in die Zukunft?
4: Ich schaue positiv in Zukunft. Ich habe einen neuen Mut gefasst, wie man schon sagt, im Deutsch. Ich gebe Workshops über den Klimawandel und nicht nur. Ich unterrichte auch ehrenamtlich und nicht nur. Ich glaube, dass wir auch für positive Veränderungen auch beitragen können, dass die, obwohl die Situation gerade kompliziert ist, kann man auch gute Sachen machen, die später dann auch etwa die Früchte tragen werden. Und es gibt viele Möglichkeiten und ich fokussiere mich auf weiter auf den Klimaschutz. Ich möchte weiter mich für den Frieden in der Ukraine, aber auch weltweit engagieren. Ich plane weitere Einsätze in Armenien, Aserbaidschan, mit einer Kirche, mit altkatholischer Kirche in Koblenz, mit Pastor Ralf, der diese Gemeinde unterstützt mich. Also ich sehe positiv, aber auch in Zukunft, aber auch mit dem Gedanken, dass es noch schlimmer sein kann. Deswegen gibt mir es mehr Motivation, ja, Veränderungen zu bringen.
3: Beachtlich, was Sie alles vorhaben, die Energie, die Sie dafür auch brauchen. Da wünsche ich Ihnen wirklich jede Kraft und auch diese Zuversicht, ne? Also da weiterzumachen.
5: Und diese Perspektive für sich selber zu entwickeln und gleichzeitig Menschen wie beispielsweise auch die Unterstützerinnen und Unterstützer der UNO-Flüchtlingshilfe zu motivieren, weiter auch die Ukraine zu unterstützen, den UNHCR, der ja in der Ukraine zusammen mit den nationalen NGOs tätig ist, dabei zu unterstützen, für die Ukraine auch wieder und die Menschen dort eine positive Zukunft zu erbringen. Und ich finde es bewundernswert, dass Sie so stark, Sie sind ja auch für die Deutsche Klimastiftung unterwegs und Gesicht der Nationalen Klimaschutzinitiative, also dass Sie ein Thema trotz des Krieges haben, was eben zur Veränderung beitragen soll, genauso wie für eine friedliche und positive Zukunft für uns alle. Und dafür kann man nicht nur jeden Respekt haben, sondern Ihnen auch wirklich viel Erfolg wünschen.
4: Danke. Ich möchte auch das Gespräch mit dem Gedanken auch beenden, dass Deutschland einen starken oder einen wichtigen Verbündeten jetzt bekommen. Und ja, wir sind bereit, viele zu leisten für diese Gesellschaft, für den Frieden in der Ukraine und weit darüber hinaus.
5: Ganz herzlichen Dank.
3: Ja, vielen herzlichen Dank von mir auch, Ivanko Bobejko, und alles Gute. Und ja.
4: Ja, danke, dass Sie mich eingeladen haben. Tschüss.
5: Vielen Dank.
3: Dankeschön.
4: Ja,
5: alles Gute.
4: Ihnen auch.
5: Tschüss.
3: Ciao.

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Ob moderne Technik oder allzu menschliche Eigenheiten, die plattdeutsche Sprache beweist einmal mehr ihre Wandlungsfähigkeit. Das Fritz-Reuter Literaturmuseum Staffenhagen und der Heimatverband Mecklenburg-Vorpommern e.V. suchen die schönste plattdeutsche Wortneuschöpfung des Jahres 2026 und laden Sie herzlich ein, an der Entscheidung mitzuwirken. Gesucht wurden Begriffe, die hochdeutsche Wörter originell und lebendig ins Niederdeutsche übertragen, um die Sprache aktiv für den modernen Alltag weiterzuentwickeln. Aus zahlreichen Einsendungen hat die Fachjury 5 Begriffe für die Endrunde ausgewählt, die nun zur öffentlichen Abstimmung stehen. Die Nominierten decken ein breites Spektrum aktueller Phänomene ab. Triddelfitzen beschreibt das Verhalten eines Aufschneiders, der viel Meinung bei wenig Ahnung zeigt. Der Batterieknosel steht für die E-Zigarette, während Tauhus Marachen die Arbeit im Homeoffice bezeichnet. Zoomdösch fängt die Müdigkeit nach zahlreichen Videokonferenzen ein und das Lögendötje ist die plattdeutsche Antwort auf Fake News und Falschmeldung. Nun liegt die Entscheidung bei Ihnen. Noch bis zum 13. Mai 2026 können Sie online für Ihre persönlichen Favoriten votieren. Die Teilnahme ist über die Internetseite des Fritz-Reuter Literaturmuseums unter www.frlm-mv.de Plattwort des Jahres 2026/ möglich. Welches Wort das Rennen macht, wird am 30. Mai 2026 im Rahmen der Plattdeutschen Woche in Staffenhagen feierlich bekannt gegeben. In diesem Rahmen werden zudem die Siegerwörter aus den weiteren Kategorien präsentiert.

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1: Schönen guten Abend. Ihr seid gelandet bei Obscurissimo, der Metal-Sendung auf Radio 98.1 aus Greifswald. Wir haben heute eine Update-Sendung und an der Technik sitzt heute Robert.
2: Hallo.
1: Hallo Robert.
2: Hallo Nils.
1: Und die andere Moderation macht Thrash P.
3: Guten Abend.
1: Und ich bin der unangenehme Nils. Ja. Und für die Sendung verantwortlich ist Nils Schilling. Und wir haben heute für euch eine Update-Sendung mitgebracht. Wie gewohnt, neueste Musik und zwischendrin noch so ein paar Veranstaltungshinweise, falls jemand am Wochenende weggehen möchte oder nächste Woche oder so. Ja, gut.
3: Ja, ist auch schön. So, ja, wir haben gerade gestartet mit der Band Deathstorm mit dem Song Mask of Sanity vom neuen Album Cascophonius. Das wird am 20.05. bei Dying Victims rauskommen. Ja, die Jungs haben sich 2007 als Damage gegründet und dann 2010 in Deathstorm umbenannt, kommen aus Graz in Österreich und die zocken Fresh Metal, wie man gehört hat.
1: Das hat man sehr gut gehört.
3: Ja, wie gesagt, Cascophonius ist jetzt so schon das fünfte Album der Band und ja, die bleiben sich weiterhin so ihrer Linie treu. Die spielen da sehr kompromisslosen Fresh Metal, der so wie eine Mischung aus Spät-80er Slayer, Dark Angel klingt, der durch einen teutonischen Fleischwolf gedreht wurde.
1: Ah.
3: Ja, das ist der offizielle Text von Dying Victim Records.
1: Okay.
3: Ja, wie auch immer das so aussehen mag.
1: Matschig.
3: Ja, also,
1: aber... Sind das die mit diesen seltsamen Covern? Ich bin mir gerade nicht so sicher und kann gerade nicht gucken.
3: Boah, gute Frage.
1: Ja, müssen wir mal gucken. Ja, aber könnt ihr auch selber mal gucken. Aber Dying Victims hat irgend so eine komische, also hat so eine Band dabei, die haben immer sehr seltsame Cover, die schon fast aussehen, als ob sie mit Paint gezeichnet sind.
3: Ja,
1: aber
3: gut.
1: sehr ambitioniert mit Paint gezeichnet, aber immer noch mit Paint.
3: Frage, wer benutzt eigentlich noch Paint?
1: Keine Ahnung.
2: Also ich benutze Paint.net. Das ist besser.
3: Ja, habt ihr wieder was gelernt hier heute.
1: Aber so das normale Paint, weiß ich nicht. Also früher war man ja als Kind da mal so ein bisschen kreativ, aber...
2: Da klickt man höchstens mal aus Versehen drauf und dann muss man ganz schnell wieder zumachen.
3: Ja, gut.
1: Ja.
3: Früher.
1: Genau, früher. Ja, und für alle, denen jetzt langweilig ist, die können sich gerne das nächste anhören. Und zwar sind wir da bei der Band Deathloose, so ungefähr werden die eventuell ausgesprochen. Der Song heißt Dweller of the Twilight vom gleichnamigen Album. Und die Scheibe kommt am 15.05. raus über Hell's Headbangers. Die Leute kommen aus den USA und ebenfalls mit Thrash Metal, ganz schön hier. Die haben damals als Trio gestartet und haben sich dieses Jahr nun zu einem Quartett erweitert und alle mal so ein bisschen die Plätze getauscht und jetzt schieben sie ihre neue Scheibe auf den Markt. Und das ist jetzt das zweite Album, ist sehr klassischer 80er Jahre Thrash. Also könnt ihr euch freuen über hohe Geschwindigkeiten und Aggressivität. Die Leute sind extrem energiegeladen und kompromisslos. Nach dem Motto schneller, härter und dunkler.
3: So wird's sein.
1: So auch die aktuelle Scheibe, die finsterer ist als der Vorgänger. Man hört so ein paar leichte Black-Metal-Einflüsse.
3: Ja gut, das passt aber für eine Band, die bei Hell's Headbangers ist auch definitiv.
1: Die haben, das ist heute sowieso eine sehr seltsame Sendung. Also ich glaube, die Hälfte der Bands bestehen heute aus Hell's Headbangers, und, also von Labels Hell's Headbangers und Dying Victims.
3: Nein, ganz, wir werden nicht von denen gesponsert.
1: Nein, naja, weiß ich nicht. Wir kriegen Promos zugeschickt. Also wir werden schon irgendwie so ein bisschen auf jeden Fall emotional und klanglich gesponsert. Aber ja, es sind keine physischen Tonträger. Die Zeiten sind nur, glaube ich, seit... vielen, vielen Jahren vorbei, also als ich angefangen habe, irgendwie 2012 oder so, da da haben wir schon nichts Physisches mehr geschickt bekommen. Vorher irgendwie, die Jahre vorher noch so ein bisschen, aber ist halt mittlerweile alles nur noch online. Tja, und so.
3: Wird alles gespart hier.
1: Ja, ist aber auch okay. Also bevor man da jetzt zigtausend Platten, Kassetten oder CDs pipapo rausballert, ist schon ein ganz schön krasser Kostenfaktor. Und ich glaube, bei so kleinen Labels ist das nicht geil. Nee, denn lieber eine schick zusammengestellte Promo und dann läuft es schon. Jo. So, was jetzt kommt, ist vor allem für Fans von aggressiven Oldschool-Thrash-Metal-Hörern schon fast ein Pflichtkauf, sagt natürlich das Label. Also wir sagen das nicht, wir legen euch das nur sehr doll ans Herz.
3: Einfach mal reinhören und abgehen, jo.
1: Genau, ab dafür.

0: du hast mir die Band geklaut.
1: Ja, das habe ich mit Freude gemacht.
0: Ja.
1: Ja, wir haben gerade die Band gehört. She-Wolf mit dem Song We All Gonna Fucking Die.
0: Sehr gute EP.
1: Ja, genau. Neue EP. Wird jetzt am 22.05. bei Dying Victim Records rauskommen. Ja, Band hat sich 2022 gegründet. Kommen aus Belgien und die zocken Black Metal Punk. Ja, We All Gonna Fucking Die ist die Debüt-EP. Zuvor gab es noch ein Demo von 2023. Davon ist aber kein Song auf der EP jetzt gelandet, also alles neue Songs. Ja, gestartet hat die Band so als Soloprojekt von Katrin von She-Wolf. Das ist die Sängerin der Band. Ah. Ja, also es ist eine Frau, die das singt.
0: Hört man.
1: Ja. Ja, deswegen auch der Name She-Wolf.
0: Die habe ich schon Kumpels gesagt, die beherrscht ihr Instrument perfekt, muss ich sagen. Also es ist halt echt krass.
1: Ja, und ja, mittlerweile ist das eine klassische Dreier-Kombo. Ja, Dreierband, ja, genau. Ja, musikalisch ganz klar auf den Spuren von Hellhammer, Buffery, Venom, also ich sag mal, alles, was hier Black Thrash ist, das ist so die Wurzel des Ganzen und deswegen richtig geiles Ding. Also freue ich mich schon drauf.
0: Ja. Und es geht gar nicht weniger gut weiter. Jetzt kommt nämlich die Band Gouch und Oldschool Death Metal mit oder Death Noise irgendwie so in der Richtung. Die haben jetzt ein Album, was sich da nennt Pure Death Fuck.
1: Jetzt haben wir so heute mit dem F-Wort.
0: Ja. Kommt über Hell's Headbangers raus. Haben wir die heute auch sortiert? Also du, dein Victims, dein Headbangers. Ja, am 29.05. Also noch eine ganze Weile hin. Seltsamerweise hat mich dieser Name von dieser EP, ist auch nur eine EP, an die erste EP von Mayhem erinnert.
2: Du musst dich auch gerade direkt dran denken.
0: Und warte mal ab, bis du das hörst. Auch klanglich erinnert mich das sehr an ganz alte Mayhem-Geschichten.
1: Oh.
0: Ist ein norwegisches Duo und das erste größere Lebenszeichen jetzt seit dem Debütalbum Beyond Death. Und das kam vor 10 Jahren raus. Und ja, sehr roh, sehr aggressiv und bewusst regressiv. Wir haben hier einen ganz starken Fokus auf die Ursprünglichkeit so der Mucke gelegt und nicht so wirklich moderne Sachen rausgelassen und auch bei der Produktion. Sehr räudig primitiver Klang im Stil der späten 80er und ja, ziemlich kurze, intensive Songs. 5 Tracks, 10 Minuten.
1: Oh, das ist mal kurz.
0: Ich würde das nicht empfehlen, beim Autofahren zu hören, weil das kann dann sein, dass man dann doch schnell mal schneller fährt. Ist mir jedenfalls aufgefallen. Und ja, ist erhältlich als eigenständige 12er Vinyl oder als Kassette und auch auf CD. Und auf der CD ist dann noch die Debüt-EP mit drauf, Doom to Death. Ist schade, dass sie nur bei der CD mit drauf ist, weil es hätte der EP auch nicht geschadet, wenn die zweite Seite mit dabei
1: ist. Also wenn die Debüt-EP genauso lang ist wie die erste, dann ist das ja quasi A- und B-Seite.
0: Ja. Deswegen. ja, auf jeden Fall auch übel die Kaufempfehlung. Und jetzt wünsche ich euch damit ganz viel Spaß.

0: Jo, da sind wir wieder.
1: Guten Tag.
0: Ja, das war die Band Nukem mit dem Song Policies of Hate vom neuen Album The Grave Remains. Erscheint am 10.05. bei Redefining Darkness Records. Also wir haben auch andere Plattenfirmen heute drin.
1: Kurz mal.
0: Ganz kurz. Ja, die Jungs haben sich 2012 gegründet, kommen aus El Cajon, Kalifornien in den USA. Ja, also aus der Westküste, das heißt, sie zocken Fresh Metal. Ja, zweites Album der Band erschien so knappe 10 Jahre nach dem Debütalbum The Unholy Trinity. Kann man mal so machen. Ja, und auf dem Album gibt es auch sehr, sehr viele Gastgitarristen zu hören. Unter anderem ist da Ross Tippins von Satan dabei, Rob Cavastani von Death Angel, dann seine Ehefrau Laura Christine spielt auch bei Dark Angel. Ja. Sowie Lee Elders und Gary Holt von Exodus. Die sind auch dabei. Und wenn wir beim Thema Exodus sind, ja, da ist nämlich Sänger und Gitarrist Steve Brockton, ist nämlich auch dort der Gitarrentechniker von Gary Holt. Und seit 2025 macht er auch den Live-Bassisten.
1: Ja.
0: Ja, das kann man ja mal so machen.
1: Namen, ich komme mit Namen nicht klar. Also,
0: gesagt, Gary Holt ist eigentlich der Erfinder des amerikanischen Thrash Metals.
1: Ah.
0: Ja, also ich sag mal so, in einer normalen Welt hätten Exodus das erste Thrash Metal Album rausgeballert und nicht Metallica.
1: Ja, ist aber nicht schlimm. Also ich bin mit dem ersten Thrash Metal Album von Metallica auch sehr zufrieden.
0: Ja, ist ein gutes Album, aber wie gesagt, wenn Bandit beim Blatt 83 rausgekommen wäre, die hätten sowas von den Boden mit allen aufgewischt. Aber
1: ist nicht.
0: Ist halt nicht so gewesen und ja.
1: Hätte.
0: Fahrradkette.
1: Genau.
0: Ja. Oder mit der nächsten, ja, so kann man es sehen.
1: Ja.
0: So, wie geht's weiter im Text?
1: Jetzt geht's weiter ganz flockig, mal was ganz anderes. Und zwar kommt jetzt Poldre Hexe, sehr seltsam geschrieben. Kann man auch nochmal gleich was dazu sagen, dass man ja auch die Sachen nachlesen kann, wenn wir sie posten bei Instagram und Facebook.
0: Durchaus.
1: In einer Playlist mit einem Link, um diese Sendung nachzuhören. Die Sachen findet man leider wirklich nur bei Instagram und Facebook, aber ich glaube, man findet diese Sachen auch, wenn man da nicht angemeldet ist, relativ einfach über die Suchfunktion, müsste das klappen. Jo, und dann kommt ihr zu dem Link in der MMV-Mediathek und da hört man noch unsere Sendung so knappe 2 Wochen, also bis Dienstag oder so.
0: Und die ganz schlau sind, die laden sich die Sendung so noch runter.
1: Ja, und hören die ständig nach. Ja. So, kommen wir wieder zu Poldre Hexe mit dem Album Poldersabbat.
0: Ah.
1: Und ist schon draußen, kam am 1. Mai raus über Golden Duck und Fiat Productions, so Kooperation. Ich denke mal, der eine macht die CD und andere die Kassette oder digital oder wie auch immer.
0: So.
1: Ist eine sehr interessante Mischung aus Raw Black Metal, Noise, Industrial, Synth und Techno. Das heißt, hier wird es sehr wild musikalisch, quasi Black Metal mit verschiedenen elektronischen Stilen, die zu so einer Art Blackened Happy Metal, Blackened Happy Hardcore verschmelzen, meint JD. Ja, die Leute kommen aus den Niederlanden. Ist das Debütalbum? Also Leute, weiß ich gar nicht, ob das mehrere sind oder ob das nur eine Person ist.
0: Also ich stelle mir gerade vor, also wenn du hast so viele Stile hast du drin, dafür genug Leute für eine Band zu finden, wird schwierig.
1: Die genau diese gleiche Leidenschaft teilen? Ja. Mal gucken.
0: Also ich stelle mir gerade so vor, sitzen da Knabe, oh, ich habe vor, eine Black Metal Band zu machen mit Sinti und Techno-Einflüssen.
1: Vielleicht sind es ja auch einfach 5 Leute. Die halt den kleinsten gemeinsamen Nenner gefunden haben. Und das ist diese Band. Und der eine macht halt Black Metal, der nächste Noise. Dann kommt wieder mit jemand dazu mit Industrial, Synth und Techno. Und dann alle so für sich. Und am Ende wird abgerechnet, zusammengeschnitten. Und dann wird eine Platte produziert und den Leuten unter die Nase gehalten. Und dann werdet ihr gleich hören, was ihr gleich hört. Mhm. Die Texte des Projekts nutzen ein Horror-Folklore-Motiv und sind klar feministisch. Das können wir auch noch dazu sagen. Sonst haben wir weiter gar keine Informationen über dieses finstere Konstrukt und Ausgeburt aus der musikalischen Hölle der Niederlande. Aber da es ja aus den Niederlanden kommt, kann man schon damit rechnen, dass es zu 90% gute und, wie man ja schon hört, interessante Musik wird. da ist ja doch einiges los an seltsamen, ich weiß nicht, ob das die Tulpen machen da.
0: Das ist der Wohnwagen.
1: Ja. Also ist komisch. Also Niederlande so ist meistens irgendwie sehr eigen, eigene Musik, eigene sehr gute Musik. Ja, bitteschön, ab dafür.

0: sind wir wieder.
1: Entschuldigung.
2: Guten Tag.
0: Guten Tag.
2: Ist okay, Robert, hat keiner mitbekommen.
1: Okay.
0: Aber da wissen wir alle nur, Robert ist auch noch da hier.
2: Ja.
0: Der ist heute so still hier.
2: Ja, Robert erzählt
1: aber
2: ja
1: auch was soll ich denn so viel sagen?
2: Robert ist ja auch heute hauptsächlich Techniker. Und Robert kriegt das ja auch hin, als Techniker nicht immer seinen Senf dazu geben zu müssen.
1: Ich
2: nicht so
1: kann
2: wie
1: auch
2: der andere Techniker, der ständig dazwischen klopft.
1: Ja, zu reden.
2: Was, du kannst nicken, ohne zu reden?
1: Ja.
2: Ja, da fällt es mir meistens schwer. Ich fange an zu reden und dann irgendwann mal so nicken.
0: Ja, so, das war eben die Band Klons mit dem Song Games vom gleichnamigen Album, erschienen bei Iron Lung Records am 1.5. Ja, die machen Hardcore und kommen aus Tokio, Japan. Also japanisch haben die jetzt irgendwie gerade gar nicht geklungen.
2: Ja.
0: Nee.
2: Also, ich kenne mich mit japanischem Metal und so nicht so aus. Und
0: nee.
2: Hardcore und Punk und hast du nicht gesehen. Also von, na, nee, glaub, da, nee. Bei manchen anderen Ländern hört man das so ein bisschen raus, wo die herkommen, aber ja.
0: Ja, die haben sich jedenfalls 2016 gegründet, ist das zweite Album, gab auch schon mehrere EPs, Splits und Standalone-Tracks. Ja, die haben klare Einflüsse vom japanischen 80er Hardcore-Punk, der sich mit einem zeitgenössischen Sound und Elementen aus dem Metal vermischt. Touren öfter auch mal in Europa, was für japanische Underground-Bands eher ungewöhnlich ist, so konnten sich bereits einen internationalen Namen erspielen. Also das ist immer ganz witzig, so wie ich das gerade wieder so lese, japanische Bands und Touren in Europa.
2: Mhm.
0: Hier der Typ von Metal Lucifer, das war ganz witzig, weil der ist immer nur alleine hochgefahren hier und hat sich einfach eine deutsche Band dazu geholt.
2: Ah.
0: Ja.
2: Ist Metal Lucifer sonst ein Solo-Projekt?
0: Nee, das ist eigentlich in Japan eigentlich eine komplette Band, ja. Beziehungsweise der Typ, der macht auch hier Sabbat, macht der auch.
2: Ja.
0: Das ist ein Heavy-Metal-Projekt.
2: Ah.
0: Und der hat sich dann gesagt, so okay, jetzt hier für Deutschland, weil wir alle nicht rüberfliegen wollen,
2: ah,
0: hat er sich dann hier in Deutschland wie Musiker von Disaster und Metal Inquisitor geholt.
2: Okay, ja, kann man ja mal machen.
0: Ja, eine geile
2: wenn
0: Idee.
2: Wenn Bock drauf haben.
0: Ja.
2: Und wenn die anderen keinen Bock drauf haben, ist aber auch schade.
0: Ja, gut. Hm. Ja, so ist das.
2: Achso, du bist fertig, ne?
0: Ja, so mehr oder weniger.
2: Dann wird's jetzt gruselig. Wir fangen nämlich mit der Witching Hour schon ein bisschen früher an.
0: Ja gut, ihr könnt ja die Sendung später um die Uhrzeit hören.
2: Ja, ja. Nochmal nachhören, genau. Ja, wie gesagt, Witching Hour kommt jetzt. Das neue Album, welches am 22.05. über Dying Victims.
0: Da sind wir wieder.
2: Hier ganz dolle Dankeschön an dieses Label. Nicht, dass sie uns mit Promos voll ballern, sondern weil die echt gute Bands einsammeln. Heißt Descending. Where Time Has Ceased to Exist. Und die Leute machen eine Mischung aus Thrash Metal und traditionellem Heavy Metal und früherem Black Metal. Und ja, die haben sich 2006 gegründet und kommen aus Südwestdeutschland. Das ist jetzt deren viertes Album. Und das erste Album seit 2018 kam halt 2018 raus. Das hieß damals, oder heißt immer noch, In Silent Grief Shadows The Passing Moon. Und ja, die haben so eine leicht antike Metal-Atmosphäre mit mystischem Charakter. Das Ganze ist sehr atmosphärisch und dicht und haben jetzt auch mehr melodische Riffs mit drin und setzen viel auf stärkere Gitarren, Lead-Gitarren. Ja, wie gesagt, alles sehr mystisch, düster, zugleich aber auch episch. Und wechselt zwischen melancholischen und geheimnisvollen und triumphalen Passagen. Der Gesang ist ziemlich gut und erinnert mich im Ganzen so ein bisschen an The Night Eternal und Idle Hands.
0: Mhm.
2: Idle Hands heißen ja mittlerweile On to Others. Ich fand den Namen Idle Hands irgendwie besser. Aber ist ja auch Schnurz. Die werden ja bestimmt Gründe gehabt haben, um sich umbenannt zu haben. Auf jeden Fall eine sehr gute Empfehlung für die Musikrichtung. Auf den ersten Blick relativ lange Lieder, weil ich glaube, dieser Song, ja, der geht auch 7 Minuten, die anderen sind alle ähnlich lang. Aber ich finde den Gesang arschgeil und wie gesagt, also wenn ihr die beiden anderen Bands noch nicht hört, also The Night Eternal oder falls ihr die kennt.
0: Ja, die sind durchaus nicht schlecht. Also obwohl sie so ein bisschen, ja, ist so, ja, die sind ein bisschen überhyped, aber eigentlich machen die gute Mucke.
2: Die sind nicht überhyped, finde ich. Und On Tour, ja, irgendwie schon, weil sie halt so, ich glaube, weil sie auch so einfach zugänglich sind, aber man hört halt so diese Düsternis da drin. Mhm. Ich glaube, deswegen sprechen die halt auch viel Leute auch so.
0: Ja, und wahrscheinlich auch, weil sie einfach auch so ein bisschen teilweise auch viel zu vielen Festivals gespielt haben.
2: Die waren fleißig.
0: Ja. Aber gut, ich meine, die wollen ja auch ein bisschen Money machen.
2: Ja, nicht nur, ja, vielleicht Money, aber ich glaube auch auf der anderen Seite, weil es einfach auch bockt. Ja. Und nächstes halt, ja, um bekannt zu werden, musst du halt irgendwo spielen. Und man macht ja auch Musik.
0: Ja, gut, wenn sie halt eben gerne live spielen, dann sollen sie halt live spielen.
2: Ja.
0: So, genau. Ganz einfach.
2: Ja. Gut, dann jetzt fangen wir an mit der Witching Hour. Viel Spaß damit.

0: Jahr hört.
1: Scheiße.
2: Hoppala.
0: Ja, jetzt kann man noch weiter quatschen.
1: Das ist schon lange nicht mehr passiert. You be cool.
3: Obscurissimo.
2: Das liegt am Techniker. Der kann das
0: alles
2: nicht.
0: Nein, wir sind ja nicht blind. Wir sehen ja, dass die Mikros offen sind. Wir müssen ja nicht einfach anfangen zu quatschen.
2: Tja.
0: Von daher ein gemeinsames

0: gemeinsames Verkacken ist.
1: Wenn dann die ganze Gruppe auch.
0: Aber vielleicht lachtet ja auch an der Band, die gerade lief, weil das war nämlich Saboteur.
2: Aha.
1: Ja. Ja. Wir wurden ja auch sabotiert.
2: Saboteurt.
0: Genau. Mit dem Song Güggens Frequenz vom Album Förste Aktion wahrscheinlich. Kommt über Dark Essence Records raus am 8.5., was ja auch gar nicht mehr so lange hin ist.
1: Richtig.
0: Tag der Befreiung übrigens. Falls du noch eine Chance hast, kannst du nach Termin fahren.
1: Ah, nee, Freitag muss ich auch arbeiten, schlecht.
0: Gut. Ja, Heavy Metal aus Bergen in Norwegen. Und die machen jetzt seit 2 Jahren Musik fleißig und schmeißen jetzt ihr Debütalbum auf den Markt. Und wie man so schön gehört hat, ist es Heavy Metal, der auch mal rotzig und punkig wird. Die Texte drehen sich um den norwegischen Widerstand im Zweiten Weltkrieg, was ja dann auch wieder gut passt zum Tag der Befreiung.
1: Definitiv.
0: Und der Song, wobei die Norweger da glaube ich jetzt nicht so viel mit zu tun hatten.
1: Ja gut, die waren von Anfang an besetzt, also...
0: Ja, ich hatte noch im Hinterkopf wegen der Minen. Damit hatten die, glaube ich, nicht so viel.
1: Nee, mit der Minen hatten die jetzt nichts zu tun, nee. Aber die Norweger, die haben bis zum Schluss waren wir in Norwegen geblieben.
0: Ja.
1: Ja.
0: Jo, so, der Song, genau. Widerstand im Zweiten Weltkrieg, muss erstmal wieder rinkommen. Der Song Sjögens Frequenz handelt von Saboteuren, die via Radio Informationen an die Alliierten senden und sich in Höhlen und Hütten vor den Deutschen versteckten. Der Text basiert dabei lose auf dem Kapitel mit Radiosender Palodo.
1: Zu Deutsch mit einem Funksender auf Lodo.
0: Okay. Das ist gut. Ich wusste gar nicht, dass du so gut Norwegisch
1: bist. Ja, kannst du mal sehen.
0: Wusstest du wahrscheinlich auch nicht. Aber manchmal merkt man sowas ja auch erst später.
1: Ja.
0: Aus dem Buch Kriegen Ock Ostefall.
1: Der Krieg und Ostefall 1940 bis 1945. Ja, mein Norwegisch würde mal besser.
0: In dem zwei Saboteure von deutschen Soldaten Schutz suchen, vor deutschen Soldaten Schutz suchen müssen, nachdem sie im Wald eine Funkstation betrieben und von dort aus im Morsecode über Schiffe und das Wetter berichtet hat.
1: Also da muss man sich jetzt mal vorstellen. Da ist im norwegischen Wald, bauen die eine Funkstation und können damit Morsecode senden. Und ja. Wir gehen heute mit dem Handy in den Wald und haben kein Netz.
0: Ja.
1: Das muss man sich mal so vorstellen.
0: Wo kommt Nokia her?
1: Ja, die kommen aus Finnland.
0: Stimmt.
1: Ja.
0: Ist aber auch nicht so weit weg von Norwegen.
1: Ja, aber diese. Das
0: dazwischen ist ja noch Schweden.
1: Das auch.
0: Aber das ist auch nicht weit weg.
1: Nee.
0: Das ist ja auch. Nee, sind sie nicht alle. Nee. Aber ja, ja. Aber ja. Die Finnen hatten doch auch so ein Ding mit dieser Polka, die sie da über den Funk immer laufen lassen haben, um einfach den Funkverkehr zu stören. Ja, sind schon schlaue Leute da oben. Schön das immer die deutschen Pisacken.
1: Ja, die sind schon listig, die Kollegen. Ja, cool. Aber wie gesagt, die bauen einfach scheiß Morsestation im Wald und es funktioniert.
0: Ja. Da gab es vor einer Weile auch so ein, ich wollte jetzt gerade sagen, Lustchenfilm, aber dieser Film ist teilweise wirklich sehr lustig. Sisu heißt der, das ist ein finnischer Film von so einem finnischen, ich glaube ein finnischer Soldat, der dann Goldgräber wird, weil er auch übel zugerichtet wurde im Krieg, pipapo, und der sich dann an den Deutschen rechtlieben sind, Gold klauen wollen. Sehr schöner Film, kann man sich gut angucken, auch sehr interessante Witzchen mit drin und wer das schön findet, wer da seine Freude dran hat, seine wahre Freude dran hat, wie so ein einzelner Finne, so ein paar Wehrmachtssoldaten vermöbelt, der kann sich diesen Film gerne angucken. Ist sehr cool, der Film. Ich mag den. Das Einzige, was sie verkackt haben, ist, dass sie einen deutschen Panzer mit einem russischen Panzer darstellen, der irgendwie viel älter ist, als es eigentlich war. Warum auch immer sie das gemacht haben, keine Ahnung. Aber ist egal.
1: Ja gut, die haben auch bei Rambo damals russische Helikopter, haben sie französische genommen.
0: Da kenne ich mich nicht so aus.
1: Ja doch, ja, bei den Russen, aber die mussten da französische Helikopter umbauen, damit die aussehen wie russische.
0: Aber das doch, du musst doch auch, also wird ja wahrscheinlich genauso sein wie mit den deutschen Panzern. Also, es gibt ja doch einige Modelle, die immer noch laufen und fahren, die man für so eine Filme nehmen kann. Also gerade, ja, aber gut.
1: Ja gut, oder zumindest man sollte es so irgendwo nachbauen, halbwegs, dass es so aussieht.
0: Ja.
1: Also, naja.
0: Gut. Hauptsache die Filme sind gut, der Rest ist halt Nerd-Scheiß, wird wahrscheinlich den meisten Film Zuschauern, Zuschauern nicht auffallen.
1: Ja, außerdem, wir sind ja hier die Heavy-Metal-Sendung, nicht die Filmsendung.
0: Wir können auch hier mal schön über Filme informieren. Das ist auch wichtig, weil Musik ist halt eine, aber man kann ja auch mal Filme gucken. Und ich glaube, die meisten Hörer von uns, die werden auch Filme gucken, den einen oder anderen.
1: Ja.
0: Wo man, glaube ich, bei uns so ein bisschen nicht so richtig an der richtigen Adresse ist, wenn man sehr gerne Bücher liest. Also jedenfalls haben wir bisher in den Sendungen sehr wenig über Bücher gesprochen.
1: Auch kann man auch.
0: Liest du
1: Bücher? Nicht so viel, wie ich gar nicht sollte. Also ich bin dann mittlerweile auch einfach zu faul geworden für zum Lesen.
0: Ich habe letztens mal durch mein Bücherregal geguckt und musste feststellen, dass ich wesentlich mehr Bücher gelesen habe, als ich eigentlich dachte. Und ich bin echt wenig, also ich lese fast gar nichts und wenn dann meistens irgendwelche, naja, fachbezogene Literatur, aber ja, und skandinavische Märchen. Ja.
1: Ja.
0: Gut. Genug Geschwafel. Jetzt geht laut weiter, ne?
1: Genau. Wahrscheinlich. Jetzt geht's weiter mit der Band Night Spectre mit dem Song Night Spectre vom Album Night Spectre.
0: Hatten wir den schon mal? Nee, aber dann hast du schon mal so ein Ding eingeschickt.
1: Ja, öfters mal so, ja. Und die erscheinen, das Album erscheint am 22.05. bei Dime Victim Records.
0: Warte mal kurz. War das bei Angel Witch nicht genauso?
1: Ja, hatte ich bei Angel Witch auch gehabt. Aber ich bezweifle, dass das so ein Kurzsong wird wie Angel Witch. Also das bezweifle ich mal. Okay. Ja, die Jungs haben sich 2024 gegründet, kommen aus Griechenland und zocken Heavy Metal. Ja, unschwer zu erraten, es ist das Debütalbum der Band, deswegen auch einfach so genannt.
0: Mhm.
1: Ja. Ja, was macht man hier? Okay, also hier wäre natürlich so, wie man es erwartet kann, ja, Wurzeln ist New World of British Heavy Metal, da sind wir schon wieder bei Angel Witch. bisschen kombiniert mit US-Metal à la Riot und Jack Panzer. Genau. Haben wir auch schon wieder den Panzer drin?
0: Gut, war eine tolle Überleitung.
1: Ah, wunderbar.
0: Die ist so drin auch. Also da merkt man halt auch, dass wir hier den Metal voll fühlen und alles so übelst into sind.
1: Ja, definitiv. Und ja, deswegen, also, ja, dann viel Spaß mit Night Spectre.
0: Könnte jetzt auch mal into sein.

0: Klopf, klopf, klopf.
1: Wer da?
0: Keiner.
1: Keiner zu Hause, ja. Ja, das waren Gus G mit dem Song Dancing with Death vom neuen Album Steelburner. Erschien am 24.04. beim Metal Department, also schon letzten
0: Monat. So alt.
1: So alt schon, ja. Kannst mal sehen hier. Fast schon alt mit dabei.
0: Das ist schon der älteste Song heute in der Sendung.
1: Ja, stimmt. Ja, das Ganze hat sich gegründet 2013. Ja, und das Ganze kommt aus Thessaloniki in Griechenland und hier haben wir Power Metal. Ja, hier ist es, das Ganze ist das Solo-Projekt von Konstantinos Karamitroudis. Also wenn ich so heißen will, würde ich mich auch Gaski nennen.
0: Ja.
1: Ja, und er ist bekannt durch seine Band Firewind, also seine Hauptband. Dann hat er auch mal bei Mystic Prophecy gespielt, Dream Evil und auch zum Schluss bei Ozzy Osbourne.
0: Daher kennt man ihn natürlich. Jedenfalls kam mir danach dann erst so der Name.
1: Ja, genau. Also bei Ozzy war einer der letzten Gitarristen gewesen. Also ich glaube, er war dann, glaube ich, sogar der Nachfolger von Zakk Wylde. Wenn mich jetzt nicht alles täuscht, aber... Ja, gut. Wobei ich bei Ozzy sage, alle Gitarristen haben so nur nachts nachgespielt, was Randy Rhoads gespielt hat.
0: Die haben von ihm gelernt.
1: So sieht's aus.
0: Worshipper.
1: Ja, und wie gesagt, also bei dem Album, ja, dadurch, dass das ein Solo-Projekt von Gus G halt eben ist, hat er auch sehr viele Gastleute dabei und ja, bei diesem Song war halt
0: Gastleute?
1: Gastleute, ja, genau. Ja, bei diesem Song war halt eben der ehemalige Ice Earth-Sänger Matt Barlow zu hören. Super Stimme, immer noch super gut bei Stimme, der Junge, also... Ja, wie gesagt, ey, Matt Barlow, das Beste, was Ice Earth je passiert ist. Ja, und weiter sind auf diesem Album auch leider zu hören Doro Pesch.
0: Hatten wir uns überhaupt jemals über Doro unterhalten?
1: Also ich sag mal, eigentlich jedes Wort über Doro ist eigentlich eins zu viel. Ich
0: hatte mit Doro Pesch ganz schlimmer. Aber erzähl mal zu Ende.
2: Ja. Aha. Ja, erzähl mal zu Ende.
1: Da kommen wir noch drauf zu sprechen. Ja, weiter sind noch Ronnie Romero dabei und sowie Dino Jesulic. Und ja, was hast du für schlimme Erfahrungen mit Doro?
0: Dino Jesulic.
1: Ja.
0: Okay. Dino ist auch ein cooler Vorname.
1: Ja.
0: Wenn ich ein Kind hätte, wäre Dino, würde das jetzt in die Auswahl kommen.
1: Ja.
0: Ja, Doro, wir saßen bei einem Bekannten mal im Garten. Und der ist halt übelst der Doro-Fan.
1: Ach du Schande.
0: Und das habe ich erst gar nicht so auf dem Schirm gehabt, wie doll der Doro-Fan ist. Und dann hat er gefragt, ob jemand so Musikwünsche hat. Und dann meinte ich so, ja, bloß nicht von Doro. Ich weiß nicht, wie ich auf die Idee gekommen bin. Und bin sehr hergezogen über diese Musik und so. Also es geht jetzt nur um die Musik. Weil ich die ganz schlimm finde. Und ja, er ist mir dann schon fast an die Gurgel gegangen und musste dann mit Engelszungen, habe ich versucht, meinen Kopf aus dieser Schlinge wieder rauszuholen. Also weiß ich nicht. Nee, ich mag die Musik nicht, ich mag dieses ganze Konstrukt nicht. Was ich auf jeden Fall geil finde, ist, dass es halt, ich glaube, eine der bekanntesten deutschen Musikerinnen im Metal-Bereich ist. Und einfach durch diese Außenwirkung finde ich jetzt schon sehr cool, dass sie halt diese Bekanntheit hat als Frau im deutschen Metal. Das finde ich sehr bemerkenswert und auch wichtig. Aber musikalisch muss ich einfach sagen, geht.
1: Ja, also ich sag mal, wie gesagt, also ihre Warlock-Sachen waren ja alle super gut und geil. Das lag aber hauptsächlich, weil sie da eine gute Band hatte.
0: Ah.
1: Ich meine, alles, was sie danach... Solo oder sonst wie als Gastmusikerin gemacht hat, also das ist einfach alles, oh nee, Leute.
0: Nicht so dein Geschmack.
1: Nee, also das ist einfach so, teilweise so weich gespürt und so, Hauptsache, hey, ich bin die Metal Queen und ah, nee.
0: Ja, mir wird jetzt schon schlecht.
1: Ja, genau.
0: Können deswegen. Wir das Thema wechseln?
1: Ja, genau, lass uns lieber hier nächste Band machen. Das
0: genau, die nächste Band ist nämlich Panopticon und dem aufmerksamen Hörer wird es eventuell auffallen, dass wir Panopticon schon am Samstag gespielt haben.
1: Ja, wir waren noch am Wochenende fleißig hier. Also.
0: Ja, genau, am Samstag fleißig eine Sendung gemacht haben, hier im Radio im Zuge einer Sonderaktion, die wir hatten im Radio irgendwie von Freitagnacht bis Samstag rein und ballern hier Tag der Demokratie und genau, da liefen Panopticon auch schon, aber mit einem älteren Lied und da hat ja eine Sondersendung war, ist es jetzt ja auch nicht so schlimm, dass wir jetzt was Neues von denen hier haben für euch. Es kommt ebenfalls am 8.5. raus. Ja, JD hat uns das sehr schön vorbereitet. Und zwar ist das jetzt Panopticon mit dem Song The White Cedars vom Album Det Hemsökte Härtet.
1: Ja, Robert, mal, das?
0: Warum müssen wir das aussprechen, wenn du da drüben ja hier einwandfrei skandinavisch reden kannst?
2: Die Hemsökte Härte heißt das. Und ja, das bedeutet, wenn mich nicht alles täuscht, so viel wie das heimgesuchte Herz.
0: Ja, ah, schön. Ah. Danke, Robert.
2: Bitteschön.
0: Aber uns hier vorher noch, naja, gut.
1: Ja, er ist ja richtig gut drauf hier heute.
0: Ich weiß auch gar nicht, wie dein Schwedisch und Finnisch ist.
2: Mein Schwedisch und Finnisch, also mein Finnisch ist auf jeden Fall nicht vorhanden.
0: Mhm.
2: Und Schwedisch vorhanden eingerostet.
0: Okay, und Dänisch?
2: Oh, vorhanden eingerostet.
0: Okay, aber Norwegisch kannst du, das ist ja auch schön. Wobei Schwedisch auch eine schöne Sprache ist, muss ich sagen. Ja, jedenfalls hier ist es handelt. Achso, kommt raus über. Nee, habe ich schon erzählt, über Nordwest Productions.
1: Jetzt hast du es gesagt.
0: Achso. Auch ein sehr gutes Label. Könnt ihr gerne mal öfter mal reingucken. Ganz interessante Mischung, sehr naturverbundene Musik, viel im Black Metal- und Folk-Bereich. Ganz toll, auch die ein oder andere Greifswalder Band veröffentlicht da. Die aber durch diese Folk-Geschichte hier nicht so richtig reinpasst. Gut, Panopticon macht Atmospheric Black Metal und er kommt aus Ely in Minnesota, USA und macht das Ganze seit 2007. Demnach Solo-Projekt von Austin Lunn. Ist jetzt das 12. Full-Length-Album und dieses Album, was Robert gleich nochmal nennt.
2: Jetzt?
0: Jetzt.
2: Die Hemsökte Härte oder so?
0: Vielleicht. Bildet den Abschluss der Lorentzian-Trilogie. Und Austin Lunn beschreibt das Album als eine fiktive Erzählung, die erforscht, wie sich die Gesellschaft durch den zunehmenden modernen Komfort und die uns zur Verfügung stehende Technologie verändert hat. Es ist ein Konzeptalbum über einen Mann, der sein ganzes Leben in einer primitiven Hütte in den abgelegenen Wäldern des Nordens verbringt. Und auf dem Song The White Cedars ist Jan Even Aarsley von der norwegischen Band Wemod als Gastgesang zu hören. Auch Wemod kann ich euch ganz gern ans Herz legen.
2: Ich auch.
0: Oh, da wird man ja richtig wehmutig. Gut, viel Spaß jetzt hier mit Panopticon featuring Wemod quasi. So.
2: Ja.

0: Und jetzt die Veranstaltungshinweise. Am Samstag, den 9. Mai, Fellfresse Wismar, Konzert mit Arroganz, Zeit und Burning Cross, das heißt Death, Doom und Black Metal. Einlass 19 Uhr, beginnt 20 Uhr.
1: Am Mittwoch, dem 14. Mai, im Geokeller in Greifswald, 20 Jahre Metal im Geokeller. Live-Musik von den Zetkins, Burning Cross und Necromancer. Die machen Metalcore, Black und Thrash Metal. Danach Metal-Party, Einlass 19 Uhr, Beginn 20 Uhr, Eintritt 7 Euro. Perso nicht vergessen.
0: Am Donnerstag, den 14. Mai, im Klecks Greifswald, Grindcore, Punk, Cross, Hardcore und mehr von den Bands Yarnbird, Lifted, Entrails, Massacre, Hedgend und Magmat. Einlass 19 Uhr, Beginn 20 Uhr, Tickets im Vorverkauf für 15 Euro, an der Abendkasse für 18. Eintritt für alle, die unter 18 Jahre sind, umsonst.
1: Und für 18-Jährige auch. Steht da nicht, ist aber so. Ist toll. Gut, Donnerstag, den 14. Mai ebenfalls, am Samstag.
0: Von Donnerstag,
1: ach,
0: 14
1: bis Samstag, dem 16. 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

0: Jetzt kommt der Ton.
1: Ich bin schon ein bisschen am Schlafen gewesen. Tut mir leid, ist spät.
0: Ja, alles spät, genau. Ihr hörtet gerade Mörkult, wenn man diese ausspricht, wird so ähnlich geschrieben wie so eine Hasensekte. Jedenfalls muss ich da als Erste dran denken.
2: Immer besser die Möhrchen.
0: Kommt über Antique Records raus am gestern. Und der Song hieß Notz à Regroger eventuell. Ich weiß nicht, wie man bretonisch ausspricht. Das Album heißt Gveno Genou en Ancorac. Oder so in der Richtung. Genau, wie ihr gehört habt, Atmospheric Black Metal mit aggressiver Basis. Das ist eine Band aus der Bretagne, aus Finsterre in Frankreich. Und der Albumtitel heißt zu Deutsch Tradition des Vergessens und ist jetzt das zweite Album der Band. Und die Band kommt jetzt daher mit einem komplett überarbeiteten Line-Up bis auf den Gründer Grégory Person. Ja, warum auch immer. Schnelle Black-Metal-Strukturen kombiniert mit epischen, pagan-pagan geprägten Elementen. Ist jetzt natürlich in einem Lied alles irgendwie nicht so. Kommt hier alles nicht so alles raus, was da so drin ist, aber es ist auf jeden Fall ein sehr gutes
2: Abschluss. Ich habe nur die Blechtrommel gehört.
0: Das war eine Tom, möchte ich sagen. Und ich glaube, sie war wahrscheinlich stark gespannt. Aber ich habe keine Ahnung von Schlagzeug. Das ist nur das, was ich aus dem Klang raus mir so denke.
2: Ja.
0: Du hast da, glaube ich, mehr Ahnung von.
2: Ja, aber ich fand, es hat schon ein bisschen. Ich habe da irgendwie so ein Saint Anger-Vibe gehört.
0: Na, jetzt wird mal.
1: Nee, also das ist ja ein bisschen übertrieben.
2: Ja, ich muss doch hier zum Provozieren.
0: Kannst du gleich rausgehen.
1: Provozieren.
0: Nee, wir sind halt jetzt auch gleich zu Ende. Genau. Zwischendrin, irgendwann kommt auch nochmal so ein bisschen ein Koala-Kram mit zwischen. Thematisiert wird hier die ländliche Isolation und das Vergessen der Menschen. Mystische Landschaften und Natur, Krieg und vergangene Schrecken. Alles nebelig, mystische Klanglandschaften. Ist schon sehr in der Bretagne verwurzelt, der ganze, irgend so ein Wort, was jetzt dazu passt. Also das ganze Album ist da sehr verwurzelt. Über Antik kennt man ja alles ein bisschen mehr, außer Musik. Ja. Und als letztes, bevor wir hier Tschüss sagen, oder denn sagen wir Tschüss, kommt das neue Album, jetzt mal wieder ein Album, von Downfall of Nur. Der ein oder andere hat es vielleicht noch auf dem Schirm. Mir wurde bis jetzt, war mir eigentlich gar nicht so klar, dass das jetzt erst das zweite Album ist und das Debüt schon 11 Jahre her ist. Also von 2015, da kam das Debüt. Naja, jedenfalls Downfall of Nur und das Album heißt And the Firmament Will Burn to Quench the Pain of This Earth. Über Avantgarde Music am 22.05. Ja. Er hatte zwischendurch irgendwie nochmal eine Split, glaube ich. Ist ja auch alles relativ lange Sachen, die er da so zwischendurch noch hatte, aber auch nicht so viele. Das ist ein Projekt von Antonio Sanna und der ist aus Italien. Ist hier so Atmospheric Folk Black Metal, wer die Band noch nicht kennt. Das ist ein recht anspruchsvolles Konzeptalbum. Und atmosphärisch, konzeptionell sehr dicht und da legt er auch sehr viel Fokus drauf, dass es sehr intensiv ist, dieses Album, und man doch schon genauer hinhören muss, um das irgendwie so richtig zu vertiefen. Kann ich auch so unterschreiben. Also es macht schon Sinn, sich dieses Ding einfach mal zu geben, wenn man Ruhe hat, vielleicht einen Kopfhörer auf und so. Das ist genauso wie davor mit Mörkult, auch so ein Ding, das funktioniert so zwischendurch mal hier, hör mal rein kurz, funktioniert es nicht. Wenn man die ganze Scheibe mal so durchweg hört in Ruhe, kriegt man da schon einen ganz anderen Eindruck, einen wesentlich schöneren. Mehr ist jetzt eigentlich auch nicht zu sagen.
2: Nee?
0: Wünschen wir euch einen schönen Abend.
2: Ja, und wir sind in 2 Wochen auch wieder da.
0: Wir sind in 2 Wochen da, aber wir sehen uns eventuell zwischendurch schon mal.
2: Doch,
0: oder
2: bestimmt.
0: Am Mittwoch oder am Donnerstag. Also am Mittwoch im Geokeller oder am Donnerstag im Klecks oder am Samstag am Hafen, weil wir da eventuell auch rumchillen.
2: Ja, überall.
0: Ihr könnt uns ja einfach in den Rücken treten. Oder auch nicht.
2: Ja, oder einfach ein Bier ausgeben, sagen wir auch nicht nett. Nein.
0: Hm? Wobei ich Brause auch lecker finde mittlerweile, muss ich sagen.
2: Ja, gut, aber...
1: Die Alkoholbrause.
0: Nein, ich meine einfach mal so eine schöne Brause zwischendurch, ist auch schön. Fritz hat sehr coole Sorten.
1: Paulaner Spezi, ich bin Team Paulaner Spezi.
0: Ist mir irgendwie zu gehypt, aber Spezi ist auch cool. Gibt auch viele schöne Sorten. Ja, ja.
1: Gut.
0: Aber jetzt geht's erstmal weiter mit Downfall of Nur. Wir reden dann später weiter über Spezi.
2: Tja. Okay. Tschüss.
1: Tschüss.

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